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1: Mit Hanna Fritz, guten Morgen. Im Prozess um den Anschlag auf den Magdeburger Weihnachtsmarkt wird heute um 9.30 Uhr das Urteil erwartet. Der Angeklagte war am 20. Dezember 2024 mit einem Mietwagen über den Weihnachtsmarkt gefahren. Er tötete 5 Frauen und einen 9-jährigen Jungen. Hunderte Menschen wurden verletzt. Die Generalstaatsanwaltschaft fordert eine lebenslange Freiheitsstrafe. Wenn der Bund neue Gesetze beschließt, sollen Länder und Kommunen künftig weniger auf den Kosten sitzen bleiben. Darauf haben sich Kanzler Merz und die MinisterpräsidentInnen geeinigt. Künftig übernimmt der Bund 80% der Kosten, wenn neue Gesetze Länder und Kommunen mit mehr als 200 Millionen Euro belasten. Da geht es dann etwa um die Ganztagsbetreuung in Grundschulen. Künftig gelte, wer bestellt, der bezahlt, so der Kanzler. Der Bundestag hat ein Recht auf Reparatur beschlossen und setzt damit eine EU-Richtlinie um. HerstellerInnen von Waschmaschinen, Tablets, E-Bikes und anderen Elektrogeräten müssen defekte Produkte künftig zu einem angemessenen Preis reparieren. Außerdem sollen neue Geräte leichter zu reparieren sein. Fest verbaute Akkus, etwa in Handys, sollen damit der Vergangenheit angehören. Das war das M495 News Update um 9.
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3: Einen wunderschönen guten Morgen hier. Hanna, hast du es gestern mitgeguckt, das Spiel? Unglaublich.
1: Ja, leider. Ich wäre ein bisschen früher lieber ins Bett gegangen, im Nachhinein.
3: Es fing so gut an.
1: Nee, und dann war es nach 3 Minuten auch wieder vorbei.
3: Es klang fast wie ein, wie sagt man so schön, ein Sprichwort irgendwie ein bisschen. Ne? Man hat sich zu früh gefreut und dann am Ende...
1: Ja, ich bin auch mit der Erwartung reingegangen, das wird easy. Ich weiß auch nicht, wieso. Ich war so ein bisschen zu confident. Ich war so, ja... Wir werden Weltmeister.
3: Es wird knapp, ich habe tatsächlich 2-1 getippt, aber...
1: Ja, für Deutschland?
3: Für Deutschland halt, ja. Das war das Problem an der ganzen Sache. Naja, nichts mehr mit Fahne schwingen dann in diesem Sinne erstmal, aber wer doch noch Bock hat, am Wochenende die Fahne zu schwingen, kein Problem, der CSD geht an den Start und zwar in München das ganze Wochenende. Was ihr auf dem Straßenfest nicht verpassen dürft und vor allem, was euch alles erwartet, das... Heute diese Stunde noch von mir. Davor hören wir erstmal rein in Elvi mit Reaper hier in der Frühschicht auf M94.5. Schönen guten Morgen.

euch die Geilers aus dem Bett. Mit ab hier in der Frühschicht auf M94.5, fast Viertel nach neun, schönen guten Morgen. Und dieses Wochenende wird nicht nur heiß, es wird richtig hot und geil. Vielfalt ist unsere Stärke, damit geht der CSD tatsächlich rein in das Wochenende, in die große Pride, das Pride-Wochenende. Es gibt dieses Jahr einige Neuerungen, die ich euch natürlich erzählen will. Und zwar gibt es eine große, tolle, neue Pride-Meile. Und die zieht sich tatsächlich vom Odeonsplatz bis hin zum Siegestor. Das Besondere von Freitag, also heute, mit einem großen Programm, ein Opening von Dean DeVille, einer der Urgesteine, wenn man das, oh Gott, das darf man gar nicht so sagen, der Drag-Szene hier in München. Startet den Abend mit euch rein und dann kommen ganz viele tolle KünstlerInnen von Bushida bis Zero Zero oder Drag-Shows, Performances von Miss Lulu oder Pasta Pariser, die M94.5er natürlich auch gut kennen. Und tatsächlich Conchita Wurst wird mit am Start sein. Wer da schon ein bisschen reinfeiern kann, kann tatsächlich in New York Club oder andere noch gehen, bevor es dann Samstag mit der großen Parade um 12 Uhr losgeht. Die Parade, die hat ziemlich dieselbe Route wie letztes Jahr. Geht einmal durch Glockenbach bis hin über Sendlinger Tor zum Stachus, so rum. Und dann tatsächlich da beim alten Botanischen Garten entlang und bei der Roten Sonne da. Ich vergesse mal, wie das Platz heißt. Stephansplatz oder sowas. Naja, auf jeden Fall ist da viel geboten. Viel trinken, ganz, ganz wichtig. Und vor allem viel gute Laune mitnehmen. Und dann könnt ihr den ganzen Tag noch eben auf diesem Straßenfest genießen, bevor es dann abends zum großen Event, ich bin richtig gespannt, wie es wird, das Rathaus-Clubbing. Eine Nacht wird unser Münchner Rathaus zur Party-Location des Jahres. Und wenn ihr noch keine Karten habt, kein Problem. Beim CSD Infopoint, da gibt's noch schön Wettertickets. Das heißt, wenn gutes Wetter morgen ist, wird dort ein Infopoint mit natürlich noch ein paar Karten ausgestellt. Außerdem werden ab Mitternacht an der Abendkasse Rathaus-Clubbing-Karten angeboten. Und wenn ihr sagt, na, das ist nicht so meins, ja, dann geht's doch einfach ins Blitz, ins New York oder in den vielen anderen Locations. Es ist überall was geboten. Im Blitz ist zum Beispiel die Cruise, wer es ein bisschen elektronischer mag. Und dann am Sonntag würde ich sagen, dann gönnen wir uns alle noch ein schönes Aperöchen oder Kaltgetränk, Spaßgetränk an der Meile. Denn da geht's noch bis 22-23 Uhr mit Programm weiter. Und dann hat tatsächlich das New York für euch eine Abschlussparty. Ich würde sagen, ich brauche nächste Woche erstmal Urlaub. Ist auch okay, J-Lo hat ja gesagt, Leute, feiert right, nehmt euch Urlaub. J-Lo genehmigt das. In diesem Sinne, hören wir dann mal zu einer der Songs rein. Na, nicht von J-Lo, sondern von Kylie Minogue. Hier ist Padam Padam, Happy Pride. Schönes Wochenende hier bei uns im bunten München.

0: 9.29 Uhr hier in der Frühschicht auf M94.5, schon 26 Grad und es wird heute noch viel heißer. Aber ich würde mal sagen, jetzt ist erstmal Zeit für...
1: Strahlenbeschuss aus vorüberziehenden Kugelsternen.
2: Messungen des National Oceanography Center.
3: Im Verdauungstrakt der Fische.
2: Durch einen Rückkopplungseffekt schwächt der Sonnenwind das...
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0: Archäologinnen finden Maya-Städte in Mexiko. Im mexikanischen Regenwald im Bundesstaat Campeche hat ein Forschungsteam eine gut erhaltene Maya-Ruine entdeckt. Sie beinhaltet eine 13 Meter hohe Pyramide.

Pyramide, palastartige Gebäude, alte Wasserkanäle und ein Relief, das eine Enthauptungsszene abbildet. Das Team vermutet, dass die Ruine noch nicht geplündert wurde, weil sie so schwer zugänglich und völlig überwuchert war. Die Stätte erhielt den Namen Minanbe, was in der Sprache der Maya "es gibt keinen Pfad" bedeutet. Die Forschenden datieren sie zwischen 600 und 900 nach Christus, somit könnte sie Aufschlüsse über die Spätzeit der Maya liefern. Japan vom Erdbeben 2011 leicht verschoben. 2011 wurde Japan von einem Erdbeben der Stärke 9,0 getroffen. Mehr als 20 Menschen starben und im Kraftwerk Fukushima kam es zu einer Katastrophe. 15 Jahre später konnte ein Team der University of Chicago jetzt messen, dass Japan dadurch bis zu 6 mm nach Osten verschoben wurde, denn das Beben löste seismische Wellen aus. Diese sind bis zum Erdkern vorgedrungen, wurden reflektiert und haben so das gesamte Land verschoben. Auch wenn es nur wenige Millimeter waren, gilt die Verschiebung wegen seiner Länge von 3000 Kilometern als etwa so lang wie Japan selbst, als das größte dokumentierte seismische Ereignis jemals. Hitzewelle wegen Klimawandel bis zu 4 Grad heißer. Das Projekt Klimameter untersucht den Einfluss des Klimawandels auf Wetterereignisse. Eine neue Veröffentlichung verglich die aktuellen Hitzewellen in Westeuropa mit ähnlichen meteorologischen Bedingungen von vor 50 bis 70 Jahren. Das Ergebnis: Der Klimawandel hebe die Temperaturen um bis zu 4 Grad an. In München seien es 2,3. Laut der Studie kommt in Europa extremer Hitzestress jetzt 2,5 Mal öfter vor als vor 50 bis 70 Jahren. In Westeuropa nehmen Extremhitzeereignisse jetzt schon schneller zu, als die Klimamodelle bisher vorausgesagt haben. Und das ist doch einfach mal eine Meldung. In diesem Sinne gehen wir rein. Thorn in my side, Quicksand, hier in der Frühschicht auf M94.5. Ich wünsche einen wunderschönen Freitag.

0: Talking Straight, Rolling Blackouts, Coastal Fever hier in der Frühschicht auf M94.5. Es gibt Stimmen, die altern einfach nicht. Sie werden mit den Jahren nur noch lauter und dringlicher. Und unsere Redakteurin Carlotta hat sich deswegen gestern einfach mal zum 100. Geburtstag von solchen Stimmen inspirieren lassen und solche Stimmen gefeiert. Und das mit einer Liebeserklärung für Ingeborg Bachmann.
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3: Ich existiere nicht, wenn ich nicht schreibe. Ich bin nicht, wenn ich nicht schreibe. Das hat Ingeborg Bachmann gesagt. Sie ist eine der bedeutendsten deutschsprachigen Autorinnen des 20. Jahrhunderts. Auch heute, über 50 Jahre nach ihrem Tod, fasziniert sie als Person und ihr Werk mich und viele andere Menschen noch immer. Für mich sind es ihre Sätze. Sätze wie: Die Wahrheit ist dem Menschen zumutbar. Bachmann wusste schon lange vor Social Media, wie man mit Sprache Ausrufezeichen erzeugt. Kurz und knapp, aber mit voller Wucht. So habe auch ich sie entdeckt. Ihre Gedichte haben mich sofort in den Bann gezogen. Da ist so viel Raum zwischen den Zeilen. So viel Ausdruckskraft, so viel Schmerz und so viel Schönheit. Doch gerade in dieser literarischen Schönheit steckt eine enorme gesellschaftliche Kraft. Sie hat politisch aufgerüttelt und bleibenden Eindruck hinterlassen. Mit ihrer Erzählung Undine geht hat sie 1961 einen der ersten deutschsprachigen feministischen Texte geschrieben. Darin verarbeitet sie den Machtmissbrauch zu Beginn ihrer Karriere. Männer, die sie eigentlich förderten, erwarteten im Gegenzug körperliche Gegenleistungen. Bachmann beklagt das Ungeheuer namens Hans. Damit meint sie keinen einzelnen Mann, sondern das Patriarchat. Darin verarbeitet sie den Machtmissbrauch zu Beginn ihrer Karriere. Männer, die sie eigentlich förderten, erwarteten im Gegenzug körperliche Gegenleistungen. Bachmann beklagt daraufhin das Ungeheuer namens Hans. Damit meint sie keinen einzelnen Mann, sondern das Patriarchat im Allgemeinen. Ein Vorgriff auf die MeToo-Debatte, den sie auch in ihrem Roman Malina weiterspinnt. Eine Frau sehnt sich nach Freiheit und geht am Ende an der kalten Ordnung der Männerwelt zugrunde. Sie hält uns den Spiegel vor. Sie schreibt über die Unfähigkeit, nahe Beziehungen zu führen. Über Krieg, das Frausein und den Tod. Wenn ich heute Nachrichten schaue, fühlt sich die Welt oft an wie ein einziger Fiebertraum. Ich frage mich, das darf doch alles nicht wahr sein. Bachmann antwortet: Doch, ist es leider. Die Welt ist krank und es ist unsere Aufgabe, sie zu heilen. Dazu hören wir einen Auszug aus ihrem Gedicht Alle Tage. Sie liest selbst.
4: Der Krieg wird nicht mehr erklärt, sondern fortgesetzt. Das Unerhörte ist alltäglich geworden. Der Held bleibt den Kämpfen fern. Der Schwache ist in die Feuerzonen gerückt.
3: In ihrer radikalen Verletzlichkeit berührt sie mich tief. Und genau deshalb verspreche ich euch, es ist nie zu spät, Ingeborg Bachmann zu entdecken. Lest sie. Lest heute nur ein einziges Gedicht. Ihre Worte werden euch nicht mehr loslassen.
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0: Also ich bin ehrlich, wer da trotz der Hitze bei dieser Musik nicht aufwacht, den kann ich auch nicht mehr helfen. Also, ja, nicht schlecht. Animal Collective mit Rez hier in der Frühschicht auf M94.5. Und ich weiß nicht, was München sich dabei gedacht hat, aber die dachten sich, komm, wir sorgen dafür, dass keiner zu Hause im Dunkeln gammeln will. Denn neben dem CSD findet auch von Freitag bis Sonntag tatsächlich im Olympiapark die 11. Ausgabe des MASH statt. Mit dabei sind dieses Jahr Skateboard, Wakeboard, BMX, Mountainbike und Streetdance. Vor Ort haben wir uns gestern das Ganze schon mal angeschaut. Und beim MASH, da stehen eben die verschiedenen Sportcontests im Mittelpunkt. Neu dabei unter anderem der Best Trick Contest im Wakeboarden. Aber das ist noch nicht längst alles. Neben den Wettbewerben gibt es über 50 Angebote von Workshops bis zu Essensständen und ja, da gibt's eigentlich außer Essen natürlich alles kostenlos und mit am Start. Weil das Wetter auch so traumhaft ist werden soll, gilt nicht nur für die AthletInnen ausreichend Trinken und Sonnenschutz vergessen, sondern natürlich auch für uns. Auf dem Gelände gibt es dafür übrigens extra Wasser- und Sonnencremespender sowie mehrere Schatteninseln. Und auch die Olympiahalle wird als Rückzugsort geöffnet. Außerdem setzt das MASH auf Barrierefreiheit und Inklusion mit den Ruheräumen, Safe Bags und E-Scootern für Menschen mit Gehbeeinträchtigungen. Wir haben auch mit Athlet Tyler Edmeier gesprochen und ihn gefragt, warum man da denn eigentlich unbedingt hinkommen sollte.
1: Meiner Meinung nach ist das schon so das Coolste, was so in München passiert. Hier sind richtig viele Leute. Also was so Zuschauer angeht, ist der Oberhammer. Also es ist mega Stimmung und es ist auch eigentlich mein Lieblingswettkampf vom ganzen Jahr. Es sind immer coole Leute. Die Afterparty ist auch immer super. Die macht auch immer Spaß.
0: Ah, schön. Da kann man danach ja auch noch auf eine CSD Afterparty gehen. Schaut also vorbei und genießt die Show. Dieses Wochenende, Freitag bis Sonntag am Olympiapark. Der Eintritt ist frei.

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1: Mit Hanna Fritz, guten Morgen. Wenn der Bund neue Gesetze beschließt, sollen Länder und Kommunen künftig weniger auf den Kosten sitzen bleiben. Darauf haben sich Kanzler Merz und die MinisterpräsidentInnen geeinigt. Künftig übernimmt der Bund 80% der Kosten, wenn neue Gesetze Länder und Kommunen mit mehr als 200 Millionen Euro belasten. Da geht es dann etwa um die Ganztagsbetreuung in Grundschulen. Künftig gelte, wer bestellt, der bezahlt, so der Kanzler. Der Bundestag hat ein Recht auf Reparatur beschlossen und setzt damit eine EU-Richtlinie um. HerstellerInnen von Waschmaschinen, Tablets, E-Bikes und anderen Elektrogeräten müssen defekte Produkte künftig zu einem angemessenen Preis reparieren. Außerdem sollen neue Geräte leichter zu reparieren sein. Fest verbaute Akkus, etwa in Handys, sollen damit der Vergangenheit angehören. Die Gewerkschaft Verdi hat heute im bayerischen Handel zu Warnstreiks aufgerufen. Betroffen sind laut Verdi rund 100 Betriebe, darunter Supermärkte, Discounter sowie IKEA oder H&M. In Augsburg ist am Mittag eine zentrale Kundgebung geplant. Der Gewerkschaft ist das bisherige Angebot der ArbeitgeberInnen zu niedrig. Sie will deutlich mehr Geld für die Beschäftigten. Das war das M945 News Update um 10.
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2: 28 Grad schon in ganz über München, vom Bogenhausen bis Milbertshofen hinweg zu Unteraching. Es ist heiß und tatsächlich den Peak, den kriegen wir um 16 Uhr und zwar mit sage und schreibe 35 Grad. In der Nacht kühlt es dann, wenn man das abkühlen nennen kann, auf 20 Grad gerade mal ab. Und morgen zum CSD, zur Parade, wird es dann gefährlich, fast schon 37 Grad, genau in der Zeit, wo ungefähr die Trucks wahrscheinlich Sendlinger Tor erreicht haben. In diesem Sinne bitte genug trinken, Kopf bedecken und mein kleiner Geheimtipp ist immer, ihr wollt ja eh gekühlte Getränke mitnehmen, deswegen schnell beim Aldi ganz viel Eis kaufen und dann in den Rucksack packen. Das wirkt Wunder. Sonntag, dann ein bisschen bewölkter, aber trotzdem nicht weniger Temperaturen, auch 35 Grad und da kühlt es auch nicht mehr groß ab. Aber ich sag euch ganz ehrlich, genießt, weil danach kommt ganz viel Gewitter und Regenschauer und die brauchen wir dann auch.
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2: Ja, und die Hanna, die weckt mich jetzt auch eine halbe Stunde nochmal anders, oder?
1: Ja, hoffentlich.
2: Was gibt's denn da für mich zu entdecken und zu erraten?
1: Also ich muss sagen, dem Anlass entsprechend wird's ein Quiz zum Pride Month. Ich bin gerade dabei, Fragen rauszusuchen. Ich hoffe, sie sind nicht zu einfach.
2: Ach hier.
1: Ich gebe mein Bestes, vielleicht sind sie auch richtig einfach. Und
2: habe ich hier mal wieder ein Goal. Dann kann ich zu Juni sagen, tja, ich war letztes Mal wieder super gut.
1: Und dann nächste Woche ein schwierigeres.
2: Richtig.
1: Ja, können wir auch mal. Nee, ich versuche es ein bisschen anspruchsvoller zu machen.
2: Das klingt, als ob wir sonst so unanspruchsvoll sind.
1: Nee, ein bisschen schwieriger. Vielleicht zumindest für mich sind ein paar Fragen, hätte ich jetzt nicht gewusst, die Antworten.
2: Oh, okay, da bin ich gespannt. Wo wir auch nicht anspruchsvoll sind, das ist die Musik. Deswegen hier, Fears mit Lassens in der Frühschicht auf FR 95. Schönen guten Morgen euch.

0: 16 nach 10 hier in der Frühschicht auf M94.5. Wenn ihr euch jetzt mal vorstellt, hier vor einem Tierheim zu stehen, hört man miauen, vielleicht bellen und dann dieses Wochenende vielleicht mehr und zwar lachen. Ja, ganz genau, lachen. Denn das Tierschutzverein München veranstaltet heute eine Comedy-Show im Tierheim in der Bruckenthalstraße 6. Im Katzensaal des Tierheims. Oh, der heißt Katzensaal. Wird's witzig, denn mit 7 Comedy-Profis und Newcomern aus der Münchner Szene werden neue Jokes auf der Bühne ausgetestet und auf euch Tiere losgelassen. Das Ganze ist natürlich kostenlos. Und für alle, die dem Tierheim noch was Gutes tun können und wollen, können natürlich trotzdem ganz viel spenden zum Beispiel. Oder Sandra Felsner, die das Ganze moderiert, erzählt uns, was es da sonst so zu hören und zu lachen gibt.
1: Man kann aber den ganzen Abend über das Tierheim unterstützen, indem man zum Beispiel spendet oder eine Mitgliedschaft abschließt. Man kann sich über Ehrenämter informieren, man kann Merch kaufen, man kann Getränke kaufen. Also es ist super viel möglich und all das unterstützt das Tierheim und unterstützt damit eben auch wahnsinnig wichtige Arbeit.
0: Ja, und um sich einen Platz zu sichern, reserviert man sich am besten ein Ticket über die Website des Tierschutzvereins. Also falls ihr noch den nichts vorhabt, heute Abend um 20 Uhr geht's da los. Mehr Infos für das Ganze findet ihr auf tierschutzverein-münchen.de.

0: Straight. Ja, und nicht so straight geht's jetzt weiter. Hier in der Frühschicht auf M94.5. Hanna ist am Start.
1: Ja, ich bin wieder back im Studio und ich habe dir ein kleines Quiz mitgebracht.
0: Let's go! Mal gucken, worum geht's?
1: Also es geht um Pride, Pride Month und so ein bisschen paar geschichtliche Sachen, aber auch nicht so richtig. Also so ein paar Sachen, die vielleicht nicht jeder weiß.
0: Mhm.
1: Und ich wollte mal gucken, ob du die weißt, weil ich wusste das meiste davon leider nicht, muss ich sagen.
0: Ah, okay, bin ich mal gespannt.
1: Okay, wir starten mal rein. In welchem Jahr gab es das erste Mal so eine Art Pride Flag? Es gibt Antwortmöglichkeiten für dich erstmal.
0: Sehr gut, sehr gut. Oh, wirklich sehr gut.
1: A. 1978, B. 1980 oder C. 1961?
0: 61.
1: Das ist falsch, es war 1978.
0: Scheiße!
1: So Pride Month und Marches gab es das erste Mal 1970 tatsächlich erst.
0: Echt? Ich dachte irgendwie in den 60er Jahren. Ich habe das total...
1: Also 1969 ist so dieser...
0: Ja, dieser große Ding gewesen.
1: Ja, genau, so dieser quasi historische, geschichtliche Moment und dann erst danach.
0: Okay.
1: Also 1978. In die Pride-Flagge hatte damals 8 Farben statt nur 6. Welche Farben hatte die erste Flagge, die später entfernt wurden? A. Pink und Dunkelgrün. B. Pink und Türkis. Oder C. Dunkelgrün und Dunkelrot.
0: Das ist ja echt gemein, ne? Ich könnte jetzt lügen und sagen, ich bin farbenblind, bin ich aber nicht.
1: Ich liebe es, dass du es auch zugibst.
0: C.
1: Es war tatsächlich B. Pink und Türkis.
0: Nein! So. Irgendwie lag's mir. Weißt du was, ich nehme jetzt das, was ich als erstes denke.
1: War das das, weil was du zuerst gedacht hast?
0: Ja, weil ich irgendwie wegen am Türkis.
1: Ja, ich weiß gar nicht mehr, ich hatte die Bedeutung gegoogelt, also es hatte jedes, hatte eine Bedeutung.
0: Mhm.
1: Und jetzt kommt die Bonusfrage, warum wurde das denn entfernt? Dazu gibt's keine Antwortmöglichkeiten. Das, einfach mal, was du dazu
0: warum
1: denkst.
0: Warum wurde es entfernt? Ja, weil sie gemerkt haben, dass es gab einen Mangel an Türkis, keine Ahnung.
1: Das ist sehr knapp dran. Also es gibt zwei Gründe. Erstens Stoffknappheit grundsätzlich zu der Zeit. Und sie hatten Probleme, die Farbe Pink zu beschaffen. Und deswegen werden Pink und Türkis einfach abgeschafft. Aber es war knapp. Also es war sehr nah dran.
0: Also schau mal, oder? Also,
1: ja, ich finde, das haben wir erzählen.
0: Okay, sehr gut.
1: Okay, dann, ich habe es vorher aus Versehen so halb verraten. In welchem Jahr gab es den ersten so Pride March, richtig? Also so ein...
0: Anfang der 70er.
1: Ah, oh mein Gott, ich muss noch die Antwortmöglichkeiten vorlesen, sorry.
0: Ja.
1: A. 1968, B. 1969 oder C. 1970. Ich hab's vorher aus Versehen schon gesagt.
0: Das ist vorhin ja, so gut höre ich dir zu, weißt du?
1: Ja. Das ist
0: fuck,
1: jetzt das, die Challenge. Glaub, hör mir besser zu.
0: Ich glaube, das war 68, hast du gesagt.
1: Nee.
0: 69 hast du gesagt.
1: Nee, der erste Pride March war dann tatsächlich 1970.
0: Ah, Gott. Wow, ich bin richtig schlechter Gay.
1: Ja, das musst du nochmal recherchieren nachher, sage ich.
0: Vielleicht sollte ich mal wieder, vielleicht sollten wir alle mehr wieder in Museen gehen.
1: Ja, und sich einfach, also ich muss ehrlich sagen, ich wusste das meiste auch nicht, also da bist du nicht alleine.
0: Das ist echt schwierig, ja.
1: Okay, dann, wo gab es die größte Pride Parade bisher? A. New York, B. Sao Paulo oder C. Rio de Janeiro?
0: Sao Paulo.
1: Das stimmt tatsächlich.
0: Mhm.
1: Mit 2,5 Millionen die größte danach war in New York.
0: Ja, da würde ich vielleicht echt mal gern hingehen, ne?
1: Ich glaube, also ich kann es mir sehr gut vorstellen, ich war in Brasilien für Karneval und ich kann mir gut vorstellen, dass das vom Vibe her auch die Stimmung einfach krass ist.
0: Ja.
1: Okay, dann habe ich noch zwei Fragen ohne Antwortmöglichkeiten. Es gibt eine sogenannte Mother of Pride. Weißt du, wie die heißt, die Frau?
0: Eine was? Eine Mother of Pride?
1: Ja.
0: Ist das ein Popstar?
1: Nee, das ist eine Person, die ich tatsächlich davon nicht kannte, muss ich ehrlich zugeben.
0: Ich glaube, die kenne ich auch nicht. Nee.
1: Brenda Howard. Howard. H-O-W-A-R-D.
0: Mhm.
1: Naja, man lernt nie aus.
0: Okay.
1: Und dann noch was für alle MünchnerInnen hier. Wo ist denn die Pride-Meile dieses Wochenende? In München?
0: Ah, die ist tatsächlich beim Odeonsplatz die ganze Straße vor bis zum Siegestor.
1: Genau.
0: Richtig.
1: Genau, richtig. Das ist doch super. Die wichtigsten Infos hast
0: die
1: du.
0: Die wichtigsten Infos, ja. Ja, es geht ja heute schon los.
1: Ja.
0: Conchita Wurst wird am Start sein.
1: Oh, echt?
0: Mhm, deswegen...
1: Bist du heute Abend schon da?
0: Nee, ich glaube tatsächlich, ich ruhe mich ein bisschen aus.
1: Alle Energie aufheben für morgen.
0: Energie
1: dann.
0: Aufheben für morgen. Morgen natürlich standardmäßig brunchen, dann langsam hintigern.
1: Ja.
0: und einen Platz suchen und ein paar Wägen angucken und dann ist immer ein typisches, der nächste Wagen, der geile Musik spielt, da laufen wir dann mit.
1: Das finde ich eine super.
0: Und dann geht die ganze Nacht noch die Feiereien im Rathaus und so los.
1: Das ist ein guter Call, sage ich. Ich glaube, es gibt auf jeden Fall sehr viel, was man da erleben kann, machen kann, wo man hingehen kann, verschiedene Stände und alles. Ich glaube, es wird auf jeden Fall sehr, sehr cool.
0: Absolut, absolut. Vielen Dank für das Quiz.
1: Danke dir fürs Mitmachen.
0: Und wer eigentlich auch ein richtiger Pride-Party-Songmacher ist, ist Dua Lipa. Deswegen Don't Start Now. Viel Spaß.

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0: KIZ, hier eine Frühschicht, Wolleck, mit Halbstark, meine Güte. Ja, ich würde sagen, wir sind hier so knapp vor 11, das heißt, wir hauen da noch was für euch rein. Bitteschön.
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0: Ihr merkt, ich tue alles, dass ihr heute nicht im Haus in der warmen Wohnung bleiben müsst. Dieses Wochenende ist viel los und ja, erst letztes Wochenende hat sie wieder stattgefunden, die Fête de la Musique in Paris. Und das ist einer der größten kostenlosen Musikveranstaltungen unter freiem Himmel. Und bevor ihr jetzt traurig seid, dass ihr es eben nicht nach Paris geschafft habt, ist überhaupt kein Problem. Wir haben da natürlich was in München geplant. Du, keiner muss München verlassen. Nicht wir fahren zu einer Feier, sondern die Feiern fahren zu uns. Und zwar Institut Français schmeißt heute Abend nämlich eine Party ab 18 Uhr und zwar ihr eigenes Fest der Musik in ihren Garten. Euch erwarten ganz viele verschiedene Konzerte von Jazz, Indie, Pop, Rock und Afro House und da ist auf jeden Fall bei jedem etwas dabei. Um 22 Uhr kommt dann ein DJ spätestens, da heißt es dann auf die Tanzfläche gehen und das Ganze könnt ihr dann mit Essensständen und Bars und Krebs und Eis und Cocktails euch schmecken lassen und genießen und das Beste daran, der Eintritt ist kostenlos, komplett frei und alle sind willkommen. Ja, mehr Informationen kriegt ihr auf institutfrancais.de.

Friends hier in der Frühschicht auf M94.5. Ich bin André Wengroth und das war's schon wieder mit einer wunderschönen Frühschicht. Vielen Dank an Carlotta Wortmann, Leonie Marie Brandl, Lou von Röll, Kim Spicker, Emilia Placker, Isabel Daronat und Theresa Detterbeck, die das ganze Team zusammengehalten hat. Vielen Dank auch an Hanna Fritz. In 4 Minuten wieder mit den News für euch am Start. Und in diesem Sinne bleibt mir nur eins zu sagen. Ich wünsche ein wunderschönes Wochenende. Habt eine Happy Pride und feiert schön. Genauso vielleicht bis zur Geisterstunde wie Maffei hier in der Frühschicht. Ciao, schönes Wochenende.

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1: Mit Hanna Fritz, guten Tag. Im Prozess nach dem Anschlag auf den Magdeburger Weihnachtsmarkt ist jetzt ein Urteil gefallen. Das Landesgericht hat den Täter zur lebenslangen Haft verurteilt. Das Gericht stellte die besondere Schwere der Schuld fest. Damit bleibt eine spätere Sicherheitsverwahrung möglich. Bei dem Anschlag Ende 2024 waren 6 Menschen ums Leben gekommen. Der Bundestag hat ein Recht auf Reparatur beschlossen und setzt damit eine EU-Richtlinie um. HerstellerInnen von Waschmaschinen, Tablets, E-Bikes und anderen Elektrogeräten müssen defekte Produkte künftig zu einem angemessenen Preis reparieren. Außerdem sollen neue Geräte leichter zu reparieren sein. Fest verbaute Akkus, etwa in Handys, sollen damit der Vergangenheit angehören. Die Gewerkschaft Verdi hat heute im bayerischen Handel zu Warnstreiks aufgerufen. Betroffen sind laut Verdi rund 100 Betriebe, darunter Supermärkte, Discounter sowie IKEA oder H&M. In Augsburg ist am Mittag eine zentrale Kundgebung geplant. Der Gewerkschaft ist das bisherige Angebot der ArbeitgeberInnen zu niedrig. Sie will deutlich mehr Geld für die Beschäftigten. Das war das M945 News Update um 11.
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1: 11 Uhr an diesem Freitagvormittag. Wunderschönen guten Mittag. Ich bin Max und ich hoffe, ihr seid gut reingerutscht ins wohlverdiente Studiwochenende. Oder vielleicht habt ihr auch schon die wichtigste Vorlesung für heute hinter euch. Die nächsten 2 Stunden gehören uns. Wir versorgen euch hier bei M94.5 mit dem besten Sound abseits des Mainstreams und sprechen über die Themen, die euch, mich oder München gerade bewegen. Schön, dass ihr da seid. Wir starten rein mit Pressure.

0: Das war Pressure von Triathlon. Es ist kurz nach 11 auf M94.5. Leute, fahrt ihr in München Fahrrad? Wenn ja, wie kommt ihr eigentlich unbeschadet durch den Verkehr? Wenn ihr auch manchmal Todesangst auf dem Sattel habt, gleich schauen wir uns eine App an, die euer Fahrradfahren in der City sehr viel sicherer machen will. Das und mehr in dieser Stunde. Jetzt hören wir aber erstmal die Musik der nächsten Stunde.
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0: Wer braucht schon die klassischen Popstars, wenn wir Slater haben? Die Hyperpop-Queen aus St. Louis bringt uns den ultimativen Club-Vibe ins Radio. Ihre Hymne fürs Wochenende, I'm Actually Kinda Famous. Deutschrap auf einem völlig anderen Level. OG Kimo liefert wie gewohnt keine Standard-Mainstream-Beats, sondern pure, düstere Kunst aus Mannheim. Haltet euch bereit für seinen Track Mehr.
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0: Das erwartet euch diese Stunde noch. Jetzt hören wir aber erstmal ein bisschen Austropop-Frische bei diesen Temperaturen. Hier ist die Wienerin Rose May Alaba mit ihrer brandneuen Single Another Heartbreak Song.

Bin ich jetzt eigentlich auch schon kind of famous dadurch, dass ich hier auf M94.5 zu hören bin? Kleiner Spaß beiseite. Wie kommt ihr eigentlich morgens in die Arbeit oder zur Uni? Bei mir ist das aktuell ein wilder Mix aus Fahrrad, Bus und U-Bahn, um hier ins Studio zu kommen. Und ganz ehrlich, am liebsten fahre ich Rad, einfach weil es am verlässlichsten ist. Wenn ich losradel, weiß ich wenigstens, dass ich pünktlich bin. Beim MVV, naja, ihr kennt das Drama. Aber komplett aufs Rad umsteigen, nee, da müsste man München echt Nerven aus Stahl haben. Ständig enden Radwege im Nichts oder man wird beim Abbiegen fast von einem SUV umgemäht. Was euch auch so geht, ein Münchner Startup will das jetzt ändern mit einer App namens GoBike. Das Prinzip ist simpel. Ihr klemmt das Handy in eure Radhalterung, filmt euren Radweg und eine KI wertet danach aus, wo es brenzlig wurde. Ihr könnt die Gefahrenstellen auch selbst eintragen. Daraus entsteht dann eine Heatmap für München. Und Spoiler, die ist mies rot. Kein Wunder, die Radunfälle sind bei uns im letzten Jahr sogar wieder gestiegen. Die EntwicklerInnen wollen die Daten an die Stadt weitergeben, damit die Radwege endlich sicherer werden. Also, wenn ihr Bock habt und das nächste Mal durch die City radelt, checkt mal die App GoBike aus. Egal, ob auf dem Rad, in der Bahn oder doch im Auto, M94.5 begleitet euch. Jetzt mit Is This My Life von Angelo Mutter.

11.26 Uhr, das war Clean the House. Sollte ich vielleicht auch mal wieder machen. Leute, streicht es euch dick im Kalender an. Am 19. November soll es endlich soweit sein. GTA 6 erscheint, endlich. Kleiner Dämpfer vorab, das Game kommt nur für die PS5 und die Xbox Series X und S. PC-Zucker gehen also leer aus. Dafür gibt's bei den Charakteren eine richtige Premiere. Zum ersten Mal können wir eine Frau spielen. Lucia ist die Gute und an ihrer Seite steht ihr Partner Jason. Zusammen machen die beiden den fiktiven Bundesstaat Leonida unsicher, der an Florida angelehnt ist. Gerüchten zufolge soll allein der Story-Modus massive 75 Stunden dauern. Das wäre fast doppelt so lang wie bei GTA 5. Überhaupt schmeißt das Spiel nur so mit Superlativen um sich. Die Produktion soll 3 Milliarden Dollar gekostet haben und für die Standardvariante werden wohl um die 80 bis 90 Euro fällig. Fun Fact, GTA 5 erschien 2013. Ich warte also ungelogen schon mein halbes Leben auf dieses Spiel. Und wenn es im November dann wirklich kommt, müssen sich die Leute letztendlich was Neues überlegen, was sie unter YouTube-Kommentare posten. Der Klassiker zum Beispiel Max im Radio vor GTA 6 hat dann ausgedient. Vielleicht wird es ja sowas wie zweite Stammstrecke nach GTA 6. Wer weiß. Dagegen immer pünktlich sind unsere Banger-Songs. Hier kommt, wie schon angekündigt, mehr von OG Kimo.

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Das war ADHS Chicks von Tara Emily. Wenn eine Band Stadien füllt und Grammys abräumt, dann läuft eigentlich alles perfekt. Außer man heißt Muse. Die haben nämlich ein ziemlich bizarres Luxusproblem. Seit über 20 Jahren bewerten die eigenen Fans im Netz jedes neue Album schlechter als das davor. Das letzte Werk von 2022 kassierte magere 2 von 5 Sternen. Frontman Matt Bellamy hat jetzt aber endlich kapiert, woran das liegt. Die Leute feiern es einfach nicht, wenn Muse nach glattgebügeltem Mainstream klingt. Wir übrigens auch nicht. Die Fans wollen keinen Pop, die wollen den völlig verrückten, sperrigen Inseln der Anfangstage. Und genau den liefert die Band heute ab mit ihrem 10. Studioalbum The Wow Signal. Ein Song des Albums treibt diesen experimentellen Wahnsinn perfekt auf die Spitze. Er heißt Unraveling, was übersetzt so viel heißt wie entwirren oder aufdröseln. Und genau so klingt er auch. Der Track fängt erst ganz ruhig an mit einer zarten Melodie, klingt erstmal nach Popsong, aber lässt euch davon nicht täuschen. Im Laufe der Minuten bricht das Ganze komplett auf und mutiert zu einem absolut epischen Metal-Ungeheuer mit Gitarrenwänden, wie wir es von Muse schon lange nicht mehr gehört haben. Das neue Album von Muse, The Wow Signal, ist seit heute draußen. Und jetzt hier für euch Unraveling.

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1: Es ist High Noon in München. 12 Uhr durch, willkommen in Stunde 2 der Teststrecke. Wenn ihr gerade beim Kochen in der WG-Küche steht, auf dem Weg in die Mensa seid oder euch im Keller vor diesen brutalen Temperaturen versteckt, bleibt unbedingt dran. Wir haben noch einiges vor in den nächsten 60 Minuten.

0: Das war High Life von Sid Meier's. Es ist kurz nach 12. Wir werfen gleich einen Blick rüber in die USA. Die deutsche Elf hat gestern Abend ihr letztes Gruppenspiel gegen Ecuador verloren. Warum nach dem Spiel ab heute das große Mathe-Rechnen bei der WM beginnt, das klären wir gleich. Und später spielen wir noch eine Runde. Wir testen das Fußballwissen meiner KollegInnen hier im Studio. Also, dranbleiben. Jetzt gibt's hier erstmal einen kleinen Sneak Peek in die Musik der nächsten Stunde.
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0: Wenn ihr Bock auf frischen Sound abseits des Rap-Mainstreams habt, solltet ihr unbedingt das Trio 3CB auf dem Schirm haben. Die Jungs mischen die Szene gerade mit richtig deepem Cloud-Rap auf und liefern den perfekten Soundtrack zum Cruisen oder Chillen in der Sonne. Und wir holen den Club direkt zu euch ins Radio. Das Hamburger Duo Digitalism prägt den Electronic Rock und Indie-Dance-Bereich ja schon seit den 2000ern weltweit. Jetzt melden sie sich mit einer absoluten Abrissnummer zurück, die sofort ins Bein geht.
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0: Und jetzt wird es wunderbar melancholisch bei uns. Die britische Sänger-Songwriterin Sarah Jones nimmt uns mit ihrer unverkennbar intimen Stimme komplett mit und liefert den perfekten Song zum Runterkommen und Nachdenken. Hier ist Settling In.

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Drive Me Crazy war das. Ihr hört die Teststrecke auf M94.5. Leute, was war das denn gestern? 2-1 Niederlage gegen Ecuador. Dafür bin ich jetzt extra so lange wach geblieben und schaue mit viereckigen Augen hier im Studio meine Mods. Naja, mir geht's ein bisschen schlecht heute, sage ich euch, wie es ist. Aber eigentlich will ich nicht meckern. Sportlich ging es ja um absolut nichts mehr. Der Gruppensieg und der Einzug in die K.O.-Runde waren uns ja zum Glück schon vorher sicher. Ein Luxus, den wir bei der WM schon lange nicht mehr hatten. Heißt aber auch, aber heute wird es schon nochmal ein bisschen kompliziert, weil diese WM in den USA halt absurde 48 Teams hat. Blickt mal beim Spielplan im Moment nicht so richtig durch, zumindest ich nicht. Es gibt gefühlt 15 verschiedene Nationen, auf die Deutschland im 16. Finale treffen könnte. Von Schottland über Australien bis, und das ist jetzt am wahrscheinlichsten, Paraguay. Da ist alles noch dabei. Das Ganze gibt mir eher so Statistik-Klausur-Vibes an der Uni und nicht die von einem Fußballturnier. Aber ey, Hauptsache wir sind weiter. Falls ihr schon die nächste WM-Party plant, kleiner Tipp für den Geldbeutel. Holt das Bier doch lieber im Supermarkt. Beim Public Viewing im Olympiapark zahlt man ja mittlerweile schon Festivalpreise. Wie und wo habt ihr das Spiel gestern erlebt? Ich mit Freunden im Biergarten. Ein Erlebnis ist auch immer der nächste Song auf M94.5. Und ich würde sagen, die Deutschen, die müssen richtig crafty werden beim nächsten Spiel. Hier ist Crafty von New Order.

Bamberg war das mit Regenzeit. Die würde ich mir aktuell, um ehrlich zu sein, auch wünschen. Es ist 12:30. Ihr habt es doch auch schon mal gemacht, oder? Ja, jetzt geht's doch zu. Ihr seid auch damit absolut nicht allein. Viele machen es. Aber genauso viele würden es auch niemals zugeben. Ganz klar, ich rede von Diebstahl im Supermarkt. Also hier und da mal was mitgehen lassen. Hier eine Zwiebel, da eine Avocado. Oder man tippt an der Selbstzahlerkasse aus Versehen auf die Bio-Variante beim Apfel und nicht auf den normalen. Der Trend zum Diebstahl im Einzelhandel, der steigt seit Jahren. Die Schäden sind letztes Jahr auf einen Rekordwert von über 4 Milliarden.

Euro geklettert. Ein Großteil davon geht auf uns KundInnen zurück. Wobei man ehrlicherweise sagen muss, fast 1 Milliarde Schaden wird auch von den eigenen Mitarbeitenden verursacht. Seit Corona ist der Schaden durch KundInnen-Diebstähle um über 41% nach oben geschossen. Klar, liegt zum einen an der Inflation, aber safe auch an den ganzen neuen Selbstzahlerkassen, die ja nicht umsonst Inflationsausgleichskassen genannt werden. Übrigens, die Dunkelziffer ist absolut crazy. Die liegt laut ExpertInnen bei über 98%. Erwischt wird also fast niemand. Wir rufen hier natürlich auf keinen Fall zum Diebstahl auf. Am Ende kostet die Kugel Eis im englischen Garten sonst bald 10 Euro, wenn die Supermärkte weiter die Preise anheben. Wir machen es jetzt wie die Profis und klauen uns einfach die nächsten 3 Minuten eurer Zeit für richtig gute Musik. Hier ist Crescendo von NMEX und hier ist der Name auf jeden Fall Programm.

0: Wenn ich den Song höre, dann denke ich mir, ich habe richtig Bock, heute Abend richtig viel Anime zu schauen. So, ihr Lieben, jetzt kommen wir noch zu einem kleinen Studiospiel. Ich habe ein WGM-Quiz vorbereitet und dafür zwei Gäste hier bei mir im Studio. Das ist einmal der Lukas, grüß dich.
1: Hallo.
0: Und die Marie. Hi, Marie.
2: Hallo.
0: Genau, ihr dürft jetzt mal zeigen, was ihr so WM-mäßig drauf habt. Ich habe drei Fragen mitgebracht.
2: Scheiße, ich habe Angst.
0: Zu gewinnen, ganz wichtig, gibt es meine Anerkennung. Also ich glaube, was Besseres kann es eigentlich gar nicht geben.
2: Schon, die habe ich mir schon immer gewünscht.
1: Ich mir auch.
0: Genau, also ich würde sagen, wenn ihr die Antwort wisst, dann schreibt ihr einfach kurz euren Namen rein. Dann wissen die ZuhörerInnen auch, wer die Frage beantwortet.
2: Mona.
0: Und dann könnt ihr einfach schreien und sagen.
2: Okay, machen
0: genau.
2: wir.
0: Also, wenn ihr ready seid, dann fange ich mit der ersten Frage an.
2: Marie.
1: Ich bin richtig schlecht.
2: Ich bin richtig schlecht. Ich hab richtig Eierflattern jetzt.
1: Ja, ich auch. Jetzt bin ich aufgeregt.
0: Ich hab Schnappatmung. Die aktuelle WM findet ja in den USA, in Kanada und in Mexiko statt. Aber wann war eigentlich die letzte WM in Deutschland?
2: Kacke, das ist sowas, was ich nicht wissen. Oh
0: mein Gott. Ich blicke in ratlose Gesichter.
1: Marie ist im Sportressort, will ich einmal kurz
2: 98. 90.
0: Das ist beides falsch. Das war 2006, Leute.
2: Stimmt, oh mein Gott, das Sommermärchen.
1: Junge. Dann bin ich froh, dass 98 wenigstens überhaupt eine WM war.
2: Das wäre so.
0: Stimmt, ja. Okay,
1: nah dran.
0: Dann mache ich dafür eine andere. Wann war denn die letzte EM in Deutschland?
2: 2024.
0: Das ist richtig.
2: Marie.
0: Ein Punkt für Marie.
2: Ich habe vergessen, dass wir unseren Namen reinschreien sollen.
0: Ja. Hast du schon mal gut vorgelegt. Frage 2. Deutschland hat in der Gruppenphase unter anderem gegen die Elfenbeinküste gespielt. Welches Tier hat die Elfenbeinküste im Logo und auch als Spitznamen für die Nationalmannschaft?
2: Also ein Adler kann es ja wohl nicht sein.
1: Lukas Gazelle.
0: Das ist falsch.
1: Okay. Man muss auch mal den Schwarze schießen.
0: Nee.
2: Ist es ein Vogel?
0: Nein. Es ist ein Tier, was auch auf dem Kontinent vorkommt.
1: Elefant.
0: Das ist richtig, es ist der Elefant.
1: Oh Lukas.
0: Lukas.
2: Hallo, er hat schon einmal falsch gesagt.
0: Ja, du auch.
2: Ich hab nur eine Frage. Scheiße. Ja, das passt tatsächlich zu Elfenbeinküste.
1: Das war meine Verwirrungstaktik.
0: Ja, Scheiße, hast du gut gemacht. Muss ich dir lassen.
2: Fair.
0: So, dann, es steht unentschieden. Das ist ja perfekt. Dann die alles entscheidende Frage 3. Wer ist Stand heute WM-Rekordtorschütze?
2: Oh mein Gott.
1: Das habe ich gelesen.
2: Nein, es ist nicht mehr Miroslav Messi.
0: Es ist richtig.
1: Ja, stimmt.
2: Es war Klose davor.
1: Lukas, Messi, sie hat vergessen, ihren Namen zu sagen.
0: Ich würde sagen, dann ist es natürlich, weil Marie ihren Namen vergessen hat, zu sagen, ein faires Unentschieden gewesen.
2: Oh mein Gott. Wirklich?
1: So habe ich mir das vorgestellt.
0: Ja, und
2: Lukas spielt mit unfairen Mitteln.
0: Ja, Marie, aber du hast dich leider nicht an die Regeln gehalten. Es tut mir sehr
1: das
0: leid.
1: Das Regelwerk war klar.
0: Ich mach die Regeln nicht. Ich kann da leider auch wirklich gar nichts machen. Es tut mir total leid.
2: Ich muss weinen. Sorry, Leute.
0: Und wir bleiben im Fußballfieber. Wir sind im Sechzehntelfinale. Ja. Es gibt so viele Finals mittlerweile. Ist ja unglaublich. Und da fangen wir natürlich auch mit geilen, passenden Songs an. Und zwar Zeit, dass sich was dreht von Herbert Grönemeyer und Sohobani. Ein 2024er Banger. Danke, dass ihr mitgemacht habt.
2: Danke dir.
1: Dankeschön.

Fast Times at Robot High von My Robot Friend. Höre ich da so eine kleine Robot-Fixiertheit raus? Naja. Ja, Leute, damit geht diese Teststrecke schon wieder zu Ende. Es ist fast 13 Uhr. Ein großes Dankeschön geht raus an Hanna, die mir hier mit Rat und Tat zur Seite stand. Und natürlich meine beiden Studiogäste Marie und Lukas. Danke auch an unsere Musikplanung Luca Kammermeier für die genialen Tracks heute. Macht euch ein schönes Wochenende. Aber schaltet bloß nicht ab, denn um 16 Uhr geht es hier weiter mit der Hörbar. Die versorgt euch mit dem perfekten Soundtrack für euren Freitagnachmittag. Und jetzt sportlich, sportlich, sportlich geht's hier weiter. Wir hören einen Zuhörerwunsch. No Scotland, no Party. Ich bin Max, Servus München und bis zum nächsten Mal.

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0: Ukrainischer Drohnenangriff, Verurteilung des Magdeburger Todesfahrers und tausendfacher Stellenabbau von VW.
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0: Lars Wilhelmer um 15 Uhr. Nach einem ukrainischen Drohnenangriff gibt es Tote auf der Krim und in Russland. Der russischen Nachrichtenagentur TASS zufolge haben die Ukraine 660 Drohnen auf russisches Gebiet abgefeuert. Es sei der heftigste Drohnenangriff seit Jahres. Entschuldigung. Und auf der Krim wurde der Ausnahmezustand ausgerufen. Mindestens 4 Menschen sind bei dem Angriff ums Leben gekommen. Tut mir leid. Der Attentäter des Magdeburger Weihnachtsmarktes ist zur Höchststrafe verurteilt worden. Mit einem Mietwagen raste der Mann saudi-arabischer Herkunft in den Weihnachtsmarkt. Nun ist er wegen 6-fachen Mordes und 200-fachen versuchten Mordes zu einer lebenslangen Haftstrafe ohne Chance auf vorzeitige Entlassung verurteilt worden. Auch eine anschließende Sicherheitsverwahrung behält sich das Gericht vor. Die EU möchte wehrfähigen Ukrainern die Flucht vor dem Krieg erschweren. Betroffen sind ukrainische Männer, zwischen 23 und 60 Jahren, es tut mir leid, ohne Ausreiseerlaubnis. Sie sind von vereinfachten Aufnahmeregelungen in der EU künftig ausgeschlossen. Diese Regelung soll laut EU-Kommission bis März 2028 laufen, um der Ukraine mit momentan 2 Millionen Fahnenflüchtigen entgegenzukommen. VW plant tausendfach Jobs abzubauen. Seit Bekanntgabe gibt es großen Widerstand. Der Betriebsrat von IG Metall spricht von unverantwortlichen Drohungen und plant mögliche Werksschließungen mit aller Macht zu verhindern. Dem Manager-Magazin zufolge sollen 100.000 Jobs weltweit wegfallen und 4 deutsche Werke laufen Gefahr, geschlossen zu werden. In Bayern haben wir eine Hitzewelle. Der Deutsche Wetterdienst hat für weite Teile Bayerns eine Hitze- und UV-Warnung herausgegeben. Teilweise sind Temperaturen von bis zu 41 Grad möglich. Empfohlen wird luftige und helle Kleidung, das Tragen einer Kopfbedeckung und ganz viel Wasser zu trinken. Am Wochenende sollen beim CSC Trinkwasserbrunnen und Sprühstationen für Abkühlung sorgen. Das waren die gefickten M94.5 Nachrichten. Die Zeit, es ist 15.02 Uhr.

0: ukrainischer Drohnenangriff, Verurteilung des Magdeburger Todesfahrers und tausendfacher Stellenabbau von VW. Lukasort um 16 Uhr. Nach einem ukrainischen Drohnenangriff gibt es Tote auf der Krim und in Russland. Der russischen Nachrichtenagentur TASS zufolge habe die Ukraine 660 Drohnen auf russisches Gebiet abgefeuert. Es sei der heftigste Drohnenangriff seit Jahresbeginn und auf der Krim wurde der Ausnahmezustand ausgerufen. Mindestens 4 Menschen sind bei dem Angriff ums Leben gekommen. Der Attentäter des Magdeburger Weihnachtsmarktes ist zur Höchststrafe verurteilt worden. Mit einem Mietwagen raste der Mann saudi-arabischer Herkunft in den Weihnachtsmarkt. Nun ist er wegen 6-fachen Mordes und 200-fachen versuchten Mordes zu einer lebenslangen Haftstrafe ohne Chance auf vorzeitige Entlassung verurteilt worden. Auch eine anschließende Sicherheitsverwahrung behält sich das Gericht vor. Die EU möchte wehrfähigen Ukrainern die Flucht vor dem Krieg erschweren. Betroffen sind ukrainische Männer zwischen 23 und 60 Jahren ohne Ausreiseerlaubnis. Sie sind von vereinfachten Aufnahmeregelungen in der EU künftig ausgeschlossen. Diese Regelung soll laut EU-Kommission bis März 2028 laufen, um der Ukraine mit momentan 2 Millionen Fahnenflüchtigen entgegenzukommen. VW plant tausendfach Jobs abzubauen. Seit Bekanntgabe gibt es großen Widerstand. Der Betriebsrat von IG Metall spricht von unverantwortlichen Drohungen und plant mögliche Werksschließungen mit aller Macht zu verhindern. Dem Manager-Magazin zufolge sollen 100.000 Jobs weltweit wegfallen und 4 deutsche Werke laufen Gefahr, geschlossen zu werden. Bald kann man am Flughafen per Gesichtserkennung einchecken. Dafür hat der Bundestag die rechtliche Grundlage geschaffen. Airlines sollen die Daten von EU-BürgerInnen sowie aus Liechtenstein, Norwegen und der Schweiz vorab über eine App bekommen. Die Teilnahme ist freiwillig und spart Wartezeiten bei der Gepäckaufgabe und beim Check-in ein. Das waren die M945 Nachrichten. Es ist 16.02 Uhr.
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1: Herzlich willkommen zu Hörbar mit mir, Anna Wörnl. Und ihr könnt es wahrscheinlich nicht mehr hören, wie heiß es ist. Deshalb muss ich mir jetzt was anderes überlegen, wie ich davon ablenken kann, dass ich kein anderes Thema vorbereitet habe. Lukas, was machst du am Wochenende?
0: Oh, ich bin tatsächlich auf einer Poolparty eingeladen, um dem heißen Wetter ein bisschen entgegenzuwirken. Und früh morgens gehe ich wahrscheinlich noch eine kleine Runde Rennradeln, wenn es noch nicht so heiß ist.
1: Ja, das klingt nach guten Hitzeabwendungsmethoden.
0: Was sind deine Pläne fürs Wochenende?
1: Die sind wahrscheinlich nicht so Poolparty-lastig. Morgen ist ja der CSD hier in München, die Pride Parade. Da werde ich vermutlich hingehen, wie hoffentlich alle.
0: Auch ein starker Plan. Geht vorbei, schaut vorbei.
1: Ja, genau. Was auch stark ist, das ist der nächste Song, nämlich Misread von Kings of Convenience.

0: Miss Red hier in der Hörbar auf M94.5. Wir haben hier gleich ein kleines Battle in der Hörbar. Es geht um zwei Clubs, die unterschiedlicher nicht sein könnten. Eine Gemeinsamkeit haben sie dann aber doch. Bei beiden wird geschwitzt. Runclubs versus Nightclubs. Die einen vereinen Menschen, um gemeinsam zu laufen und die anderen zum Tanzen. Beide machen das in der Regel zu extremen Uhrzeiten. Für Nachtclub-Fans geht es meistens erst gegen 1 Uhr nachts los und dann gibt es diesen einen kleinen Moment, wo zwei Welten aufeinander prallen um 6 Uhr morgens, wenn die Nachtclub-Gang sich auf den Heimweg begibt und dort auf die frischen und motivierten Runclub-Ultras trifft. Ich bin da absolut unparteiisch. Mich trifft man bei beiden Clubs eher weniger an. Wo man mich aber antrifft, das ist hier in der Hörbar. Und da gibt's auch ganz viel Musik, also fast wie im Nachtclub. Und was uns da die nächste Stunde erwartet, das hören wir jetzt.
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0: Freut euch diese Stunde auf viele Banger aus den 2000ern. Wir starten direkt im Jahr 2000 mit Don't Panic von Coldplay. Und von da aus reisen wir weiter ins Jahr 2004 mit diesem absoluten Klassiker von Block Party, Banquet.
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0: Und es geht weiter ins Jahr 2006. Bei diesem Song fühle ich mich immer, als würde ich mit einer Vampir-Gang Baseball irgendwo bei Seattle spielen. Keine Ahnung wieso. Supermassive Black Hole von Muse.

0: Hypnosis hier in der Hörbar auf M94.5. Sonntag, 6.30 Uhr. Während einige Studierende gerade nach einer aufregenden Nacht im Club erschöpft ins Bett fallen, sind viele schon wieder aufgestanden. Sie schnüren ihre Laufschuhe und treffen sich im Englischen Garten oder an der Isar. Doch dort laufen sie nicht alleine, sondern in einem sogenannten Run Club. Woran diese Entwicklung im Sozialleben der Gen Z liegt, das hat meine Kollegin Lena untersucht.
1: Die Run Clubs, auch Social Run Clubs genannt, bestehen meist aus jungen Leuten, die sich über Instagram, TikTok oder Strava kennengelernt haben. Sie haben besonders nach der Corona-Pandemie einen regelrechten Boom erlebt. In München sind mittlerweile über 50 verschiedene Run Clubs auf der Website Social Runners registriert. Der Run Club Campus Runners ist kostenlos und für viele Studierende in ihren 20ern inzwischen auch ein sozialer Treffpunkt geworden. Der Gründer und Co-Captain Leonard Weishaupt erzählt:
2: Einerseits eben ist es dieser soziale Aspekt, dass man einfach zusammenkommt, dass man vielleicht auch ganz neue Leute trifft, die man sonst vielleicht im eigenen Studiengang oder im eigenen Praktikum gar nicht so trifft. Auch viele, die neu in München sind, die kommen dann gerne, um einfach sich zu connecten. Gleichzeitig aber auch haben wir wirklich viele, die zusammen mit uns auf einem Rennen, auf einem Event trainieren.
1: Für viele geht es also längst nicht mehr nur ums Joggen. Die Teilnehmerinnen können dort leichter miteinander ins Gespräch kommen. Es können sich neue Freundschaften oder sogar Beziehungen bilden, wie der Gründer erzählt.
2: Alle sind offen, man teilt direkt eine gemeinsame Leidenschaft vielleicht auch und man kann dann nachher genauso auch noch irgendwie essen gehen, auf ein Bier, was trinken gehen. Und ich glaube, das ist einfach der große Vorteil, dass man einfach gesund in sich vernetzt.
1: Dass Runclubs gerade so im Trend sind, hat aber auch mit Veränderungen im Nachtleben zu tun. Stichwort Clubsterben. Im Verlauf der letzten 10 Jahre haben etwa 150 Clubs in Bayern geschlossen. Viele Clubs kämpfen mit steigenden Mietpreisen und fehlender Unterstützung. Dazu kommt dann das Ausgehverhalten der Gen Z, das ganz anders aussieht als bei anderen Generationen. Andreas Jäger, Geschäftsführer vom Verband für Popkultur in Bayern, berichtet:
3: Hauptgrund ist sicherlich die Preisgestaltung der Clubs. Das merkt man eben auch in Besucherinnenzahlen und natürlich eben auch in den Konsumzahlen. Und gleichzeitig merkt man eben auch allgemein, dass die Gen Z oder die jüngere Generation deutlich weniger Alkohol konsumiert, gesünder lebt, stressärmer lebt und der Exzess bis spät in die Nacht oder schon in die Morgenstunden, das nicht mehr ganz so attraktiv ist.
1: Für viele junge Menschen verlagert sich so das Sozialleben inzwischen vom Club in den öffentlichen Raum. Dazu kommt, Runclubs lassen sich perfekt auf Social Media posten.
3: Natürlich hat ein Runclub, den kann man dann schöner teilen. Der ist vielleicht auch ein bisschen attraktiver gerade in der gewissen Zielgruppe. Und was früher vielleicht irgendwelche verrauschten Partybilder waren, sei mittlerweile der Run Club.
1: Statt dem Club ist daher heute der Run Club der Treffpunkt vieler Studierender. Aber das könnte sich auch wieder ändern, wenn Clubs sich mehr dem neuen Lebensstil der Gen Z anpassen würden. Mit passenden Events und studiefreundlichen Preisen. Dafür bräuchte es allerdings auch politische Unterstützung bei Mieten, Genehmigungen und Förderung.
0: Wie ist es bei euch? Seid ihr auch schon Mitglied in einem Run Club oder bleibt ihr beim klassischen Feiern gehen im Club? Oder kombiniert ihr sogar beides? Schreibt uns das doch gerne mal auf Instagram und

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Unser Album der Woche stammt von Atiz. Die achtköpfige K-Pop Boy Group macht bereits seit 2018 Musik und hat schon über 20 Alben veröffentlicht. Atiz steht für komplexe, energiegeladene Choreografien, thematisch einzigartige Musikvideos und Songs, die im Ohr bleiben. Denn ihr Sound verbindet EDM, Trap, Hip-Hop und Rock. 2024 hat die Band Musikgeschichte geschrieben. Sie waren die erste männliche K-Pop-Gruppe beim Coachella Festival. Mit ihrer neuen EP Golden Hour Part 5 schlagen Atiz erneut eine andere musikalische Richtung ein. Im neuen Part treffen Pop und Trap auf lateinamerikanische Einflüsse, mit Lyrics in Koreanisch, Englisch und Spanisch. Die Lead-Single Bad wird von einem aufwendig produzierten Musikvideo begleitet. Highlight dabei, die Schauspielerin Chase Infinity spielt mit, die zuletzt im Oscar-prämierten Film One Battle After Another zu sehen war. Sie ist selbst auch schon lange ein Fan der Gruppe, ein sogenannter Attorney. Der Song dreht sich um eine Obsession mit einer Frau, die man einfach nicht vergessen kann. Wir hören mal in den Song rein. Hier ist Bad von Atiz.

Breeze Live hier in der Hörbar auf M94.5. Sommer, Sonne und gute Musik, das ist doch die perfekte Kombi. Genau das vereint die Fête de la Musique, also das Fest der Musik, mit dem man in Frankreich den Beginn des Sommers feiert. Aber keine Sorge, ihr müsst nicht nach Frankreich fahren, um Teil der Party zu sein. Auch wenn das Fest seinen Ursprung 1982 in Paris hat, wird es mittlerweile in hunderten Städten auf der ganzen Welt ausgerichtet. Und dieses Jahr auch im Institutsgarten des Institut Français München in der Kaulbachstraße 13. Von 18 bis 23.30 könnt ihr hier Live-Musik von Chor, Indie-Pop, Jazz-Brass bis hin zu Pop-Rock genießen. Und ab 22.15 Uhr legt DJ Arno Ajek sein Afro-House-Set für euch auf. Französische Kulinarik darf natürlich auch nicht fehlen, um sich nach Frankreich zu träumen. Zahlreiche Foodtrucks mit Crepes, Eis, Cocktails und anderen kühlen Drinks stehen bereit. Und auch für eine Fotobox ist gesorgt, so dass sich jeder und jede ein kleines Souvenir mitnehmen kann. Der Eintritt ist kostenlos, also schnappt euch eure FreundInnen, kommt vorbei und tanzt euch für einen Abend nach Frankreich.

0: Sometimes, Always, keine Ahnung. Auf jeden Fall genau der richtige Zeitpunkt für die Hörbar auf M94.5. Am 23. Juni hat die Rentenkommission 33 Empfehlungen für eine Rentenreform präsentiert. Ziel ist es, laut Bundeskanzler Merz, die Renten so zu stabilisieren und weiterhin bezahlbar zu machen. Mehr weiß mein Kollege Hendrik Thielebein.
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2: Die Rentenkommission hat ihre Empfehlungen für eine Rentenreform veröffentlicht. In 33 Empfehlungen versuchen sie, die gesetzliche Rentenversicherung zukunftsfähig zu machen. Die wohl wichtigsten Punkte dieser Empfehlungen sind: Erstens, das Renteneintrittsalter ab 2031 an die steigende Lebenserwartung anzupassen und die Frührente abzuschaffen. Das Renteneintrittsalter würde sich somit bis 2041 um 6 Monate auf 67,5 Jahre erhöhen. Zweitens, das Rentenniveau soll wieder angepasst werden, sodass keine kommende Generation weniger hat als die davor. Drittens, neben den bisherigen Beitragszahlerinnen sollen zukünftig Selbstständige, Abgeordnete und Vorstände von Aktiengesellschaften in das Rentensystem einzahlen. Beamte sind weiterhin nicht betroffen. Viertens, Minijobberinnen sollen künftig auch in die gesetzliche Rentenversicherung einzahlen. Zudem sollen die bisherigen steuer- und sozialversicherungsrechtlichen Vorteile abgeschafft werden. Ausgenommen von diesen Regelungen sollen nur Schülerinnen sein. Fünftens, es soll ein Teil der Rente am Aktienmarkt investiert werden. Dazu sollen 2% des Einkommens, geteilt durch Arbeitnehmerinnen und Arbeitgeberinnen, nach schwedischem Vorbild zentral verwaltet angelegt werden. Ziel ist es, so das Rentenniveau langfristig zu steigern.
0: Ob die Bundesregierung diese Empfehlungen akzeptieren wird, das steht final noch nicht fest. Darüber soll aber nach der Sommerpause entschieden werden. Allerdings befürwortet die aktuelle Regierung unter Bundeskanzler Merz eine möglichst schnelle Umsetzung, ohne große Änderungen vorzunehmen.

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1: Badetote in Bayern, Verdacht auf Kindesmord und Flughafen-Check-in mit Gesichtsscan.
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1: Lukas Ott um 17 Uhr. Die Hitzewelle in Bayern sorgt für viele Badetote. 15 Menschen sind in Bayern seit Mai beim Schwimmen gestorben. Nach Angaben der Wasserwacht sind 10 der Opfer in Seen ertrunken. Besonders betroffen sind junge Männer zwischen 20 und 25 Jahren. ExpertInnen empfehlen, aufblasbare Schwimmbojen für den Notfall ins offene Wasser mitzunehmen. Nach einem ukrainischen Drohnenangriff gibt es Tote auf der Krim und in Russland. Der russischen Nachrichtenagentur TASS zufolge habe die Ukraine 660 Drohnen auf russisches Gebiet abgefeuert. Es sei der heftigste Drohnenangriff seit Jahresbeginn und auf der Krim wurde der Ausnahmezustand ausgerufen. Mindestens 4 Menschen sind bei dem Angriff ums Leben gekommen. Unter Verdacht, ihr Baby umgebracht zu haben, ist eine 32-jährige Mutter festgenommen worden. Nach einer stundenlangen Suchaktion hat man das tote Kind ein paar hundert Meter vom eigenen Haus entfernt gefunden. Der Deutschen wird vorgeworfen, ihr Kind selbst abgelegt zu haben. Auch die Entführung sei gefaked. Trotz Obduktion bleibt noch unklar, wie der Junge starb. Die EU möchte wehrfähigen Ukrainern die Flucht vor dem Krieg erschweren. Betroffen sind ukrainische Männer zwischen 23 und 60 Jahren ohne Ausreiseerlaubnis. Sie sind von vereinfachten Aufnahmeregelungen in der EU künftig ausgeschlossen. Diese Regelung soll laut EU-Kommission bis März 2028 laufen, um der Ukraine mit momentan 2 Millionen Fahnenflüchtigen entgegenzukommen. Bald kann man am Flughafen per Gesichtserkennung einchecken. Dafür hat der Bundestag die rechtliche Grundlage geschaffen. Airlines sollen die Daten von EU-BürgerInnen sowie aus Liechtenstein, Norwegen und der Schweiz vorab über eine App bekommen. Die Teilnahme ist freiwillig und spart Wartezeiten bei der Gepäckaufgabe und beim Check-in ein. Das waren die M94.5 Nachrichten. Es ist 17.01 Uhr.
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4: Ja, und die Hörbar dauert noch eine Stunde. Und außer dieser großen Hitzewelle gibt es ja noch ein Thema, das gerade sehr präsent ist, nämlich die WM. Lukas, schaust du die Spiele? Verfolgst du die WM?
1: So viel wie geht. Eigentlich immer abends sitze ich vorm Fernseher, ja.
4: Sehr gut. Wo hast du gestern das Deutschlandspiel geschaut?
1: Ich war bei einem Kumpel auf einer Geburtstagsfeier. Da haben wir im Garten zusammen das Open Air angeschaut.
4: Das klingt sehr gut. Ich habe es tatsächlich in der S-Bahn geschaut, am Handy. Oh. Deshalb, ich bin ein bisschen neidisch. Hast du einen Tipp? Wer gewinnt die WM?
1: Boah, also vom Herzen her hoffe ich natürlich Deutschland. Würde mich auch nicht überraschen, wenn es die Franzosen machen, aber wir gehen mal fest davon aus, dass die Deutschen das machen.
4: Deutschland wird, ja. Wir drücken die Daumen. Wir hören gleich auch noch mal mehr von dir zur WM, habe ich gehört.
1: Ja, das kommt gleich nochmal.
4: Genau, da freuen wir uns drauf. Und wir freuen uns auf den nächsten Song, der auch was mit der WM zu tun hat. Waka Waka von Shakira.

0: Waka Waka von Shakira, einer der bekanntesten WM-Songs. Die WM ist aber für viele nicht nur ein Sportevent, sondern politisch auch sehr aufgeladen. Immer mehr Menschen boykottieren die WM wegen der politischen Lage in den USA oder als Protest gegen die FIFA. Was es damit auf sich hat, das hat sich mein Kollege Lukas angeschaut. Dazu hören wir gleich mehr von ihm persönlich. Davor hören wir aber erstmal noch in die Musik rein, die uns diese Stunde erwartet.
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0: REM, das steht für Rapid Eye Movement. Das ist die Schlafphase, in der sich unsere Augen ganz schnell bewegen. Und REM steht auch für absolute Banger. Hier sind sie mit The One I Love. Wir bleiben in den 80ern. The Clash mit Rock the Casbah, einem Protestsong gegen das iranische Regime, das damals westliche Musik verbieten wollte.
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0: Und jetzt ein absoluter Klassiker aus den 2000ern von Florence and the Machine. Dog Days Are Over.

0: Blur mit Parklife hier in der Hörbar auf M94.5. Die FIFA betont... Oh Gott. Nein, die FIFA betont viel, aber erstmal betont sie, dass die Fußball-WG in vollem Gange ist. Auf dem Platz geht es um Tore und Pokale, doch rund um das Turnier wird ja auch viel über Politik gesprochen. Um herauszufinden, wie politisch die WM tatsächlich ist, hat unser Redakteur Lukas Ott etwas nachgeforscht. Hallo Lukas.
1: Hi Anna.
0: Die FIFA betont ja immer wieder ihre politische Neutralität. Laut ihnen geht es beim Fußball nur um den Sport. Aber kann man Politik und Sport heute überhaupt noch so richtig voneinander trennen?
1: Ja, also ich glaube, nach außen hin kann man es auf jeden Fall nicht mehr so richtig trennen. Zumindest wirkt es so. Aber um herauszufinden, ob dieses Neutralitätsideal, sage ich mal, der FIFA erst jetzt unter Druck gerät oder ob es vielleicht schon länger so ist, habe ich mich mit dem Sportsoziologen Gunter Gebauer unterhalten und der hat mir Folgendes erklärt.
2: Sie hatte nie diese politische Unabhängigkeit seit 30, 40 Jahren. Das war auch schon unter Blatter so, dass es eine enge Beziehung zwischen politischer Macht und Sportpolitik bzw. Fußballpolitik gab. Bei Infantino hat das in einem enormen Maße zugenommen, da einem schon fast die Sprache verschlägt.
1: Okay, scheint also kein neues Phänomen zu sein. Aber wir scheinen auch nicht alleine mit unserer Meinung zu sein, dass sich das in den letzten Jahren nochmal brutal gesteigert hat und auf jeden Fall auch so nach außen wirkt.
0: Ja, ich glaube, es spielt auch sehr mit rein, dass die WM in den USA stattfindet. Präsident Trump hat sich ja auch schon vermehrt gegen verschiedene Mannschaften ausgesprochen.
1: Genau, er hat zum Beispiel auf Truth Social gepostet, dass die iranische Mannschaft schon kommen kann, also zur WM teilnehmen kann, aber er würde es den Spielern wegen ihrer eigenen Sicherheit nicht empfehlen. Oder über die mexikanischen Fans hat auf seiner Plattform geschrieben, dass sie nach den Spielen bitte wieder in ihr Land zurückgehen sollen, und zwar schnell. Und auch der somalische Schiedsrichter Omar Atan durfte das Land wegen Terrorismusvorwürfen gar nicht betreten und musste dann wieder heimreisen.
0: Ja, und das ist schon schade, wenn man Sport nicht einfach Sport sein lassen kann. Es ist ja eigentlich ein riesiges Event, das ganze viele Länder und Menschen zusammenbringt.
1: Ja, da sagst du was total Wichtiges. Die WM hat sich ja auch jahrelang mit dem Motto Sport verbindet gerühmt. Das geht diese WM ein bisschen unter, aber auch darüber habe ich mich mit Herr Gebauer unterhalten. Und der sagt dazu Folgendes.
2: Ja, das ist natürlich ein eklatanter Verstoß gegen Gleichheitsprinzipien. Und Sport ohne Gleichheitsprinzip funktioniert ja nicht. Der Reiz des Sports besteht ja darin, dass es Wettkämpfe sind, dass er Wettkämpfe organisiert, bei denen die Länder, die antreten, gleiche Chancen haben und von vornherein auch gleich behandelt werden.
1: Ja. Wir haben es alle gehört, dass Trump als Präsident und Gastgeber andere Länder und Mannschaften so runtermacht. Ist auf jeden Fall schade bei so einem Event.
0: Ja, das finde ich auch. Aber abgesehen davon haben durch die Politik der FIFA wenigstens auch kleinere Länder wie Curaçao die Chance, sich auf einer Weltbühne zu präsentieren und sich einen Namen zu machen. Auf jeden Fall wird es in Zukunft auch noch viele Diskussionen geben, ob man Sport und Politik voneinander trennen oder miteinander vereinbaren sollte. Danke, Lukas.
1: Gerne.

Joe, hier in der Hörbar auf M94.5. Kennt ihr das auch? Ihr seid auf einem Konzert und die Musik ist so mitreißend, dass ihr am liebsten mit auf die Bühne kommen würdet? Das geht jetzt bei Sonor. Die Konzertreihe hebt die Trennung zwischen Bühne und Publikum bewusst auf. Das heißt konkret, die KünstlerInnen befinden sich in der Mitte des Raums und das Publikum ist um sie herum. So können die HörerInnen richtig in die Musik eintauchen. Es ist auch ein ganz anderes Konzerterlebnis, viel intimer als sonst, denn durch die Nähe findet viel mehr Austausch zwischen den KünstlerInnen und dem Publikum statt. Im Moment stehen vor allem kleinere nationale KünstlerInnen im Fokus. Geschaffen wurde Sonor von Matteo Navarro, der ist Singer, Songwriter und Gitarrist. Sein Stil ist eine Kombi aus sehr sanften, nachdenklichen Klängen mit starken, psychedelisch-souligen R&B-Melodien. Falls ihr jetzt sagt, da muss ich hin, keine Sorge, hier bekommt ihr alle Infos. Der nächste Konzertabend findet am Montag, den 29. Juni um 19 Uhr im Kultur im Trafo in der Nymphenburger Straße statt. Tickets gibt es an der Abendkasse für 10 €. Das klingt doch nach einem Plan für euren Montagabend, oder?

0: Being Beige von den Smashing Pumpkins hier in der Hörbar auf M94.5. Vegan, Low Carb, Ketogen. In den letzten Jahren sind immer wieder neue Ernährungsformen aufgekommen und haben sich mal mehr, mal weniger durchgesetzt. Vor allem in den sozialen Medien gibt es viele CreatorInnen, bei denen ihre Ernährung gleichzeitig auch ihr wichtigster Content ist. Ein Trend, der aktuell besonders oft repräsentiert ist, nennt sich Gottes Nahrung. Welche Ernährungsform sich hinter dem Begriff verbirgt, das weiß mein Kollege Maximilian Abt.
1: Wer sich hautschonend, antientzündlich und darmfreundlich ernähren möchte, der sollte Gottes Nahrung zu sich nehmen. Zumindest vermitteln diesen Eindruck sogenannte Rohfluencer in den sozialen Medien. Den größten Accounts dieser Art folgen mehrere hunderttausend Menschen. Wie sich jemand ernährt, der seine Essgewohnheiten auf Gottes Nahrung abstimmt, erklärt Raphael. Er teilt seine Mahlzeiten täglich mit seinen AbonnentInnen. Auf Instagram folgen ihm über 25.000 Menschen.
2: Also Gottes Nahrung bedeutet quasi so unverarbeitet wie möglich, das, was von Gott gegeben wurde. Das heißt Obst, Gemüse, Fleisch, Eier, tierische Produkte, genau sowas gehört alles da rein. Und das ist halt eben das Ziel von Gottes Nahrung, sich so naturbelassen wie möglich zu ernähren.
1: Dass es wichtig ist, darauf zu achten, ob oder wie stark ein Lebensmittel verarbeitet wurde, ist allerdings keine Position, die nur von ErnährungsinfluencerInnen vertreten wird. Auch die Deutsche Gesellschaft für Ernährung rät vom übermäßigen Konsum hochverarbeiteter Lebensmittel ab. Antje Gahl ist Ernährungswissenschaftlerin und Pressesprecherin bei der Deutschen Gesellschaft für Ernährung. Sie macht klar:
3: Der Trend sozusagen, dass man sagt, ja, mehr naturbelassen oder wenig verarbeitet, das sagen wir auch, dass man sagt, also möglichst nicht so viele Fertigprodukte, hochverarbeitete Lebensmittel zu verzehren. Das heißt dann wirklich so frisches Gemüse oder frische Produkte oder auch mal, ja klar, oder ein Stück Fleisch, aber nicht irgendwie unbedingt immer ein Fertiggericht und nicht immer Fleisch in verarbeiteter Form.
1: Dass unverarbeitet nicht automatisch besser oder gesünder bedeutet, zeigt sich allerdings vor allem bei tierischen Produkten. In den sozialen Medien gibt es zahlreiche Videos von CreatorInnen, in denen sie nicht pasteurisierte Milch, sogenannte Rohmilch, trinken. In Deutschland ist der Verkauf von Rohmilch nahezu ausschließlich an Bauernhöfen gestattet. Außerdem ist es bei Direktverkauf am Hof verpflichtend, darauf hinzuweisen, dass die Milch vor dem Konsum abgekocht werden muss. Studien zeigen, dass unpasteurisierte Milch Erreger wie E. coli-Bakterien enthalten kann. Trotzdem konsumiert Raphael Rohmilch. Er erklärt:
2: Ja, also ich habe auf jeden Fall für mich entschieden, dass Rohmilch deutlich besser ist als pasteurisierte Milch. Man muss sich halt immer angucken, wer ist die Gruppe, an der das untersucht wurde. Die haben keine gesunde Darmflora, haben vielleicht eine durchlässige Darmschleimhaut, wo sofort E. coli-Bakterien reinkommen und natürlich werden die dann krank.
1: Der Aussage, dass man durch eine vorwiegend naturbelassene und rohe Ernährung resistent gegenüber E. coli-Bakterien ist, widerspricht Ernährungswissenschaftlerin Antje Gahl deutlich.
3: Die Gefahr besteht trotzdem. Also gerade bei diesen Bakterien, das sind eben wirklich Krankheitserreger, die eben entsprechende Krankheiten verursachen, Durchfälle etc. Und auch wenn ich eine Rohkosternährung betreibe, heißt das nicht, dass ich vor solchen Bakterien oder Krankheitserregern geschützt bin.
1: Insbesondere beim Thema Ernährung ist es folglich wichtig, sich nicht ausschließlich über Social Media zu informieren.
0: Wenn ihr auf der Suche nach wissenschaftlich fundierten Ernährungsempfehlungen seid, dann schaut euch doch mal auf den Websites der Deutschen Gesellschaft für Ernährung oder des Bundeszentrums für Ernährung um.

Take That ist Back for Good in der Hörbar auf M94.5. Ab Montag wird es wieder kälter und ungemütlicher und deswegen bietet sich dieses Wochenende ideal an, um nochmal die schönen Ecken rund um München abzuchecken. Und das natürlich absolut studi-budgetfreundlich mit dem Deutschlandticket. Ihr könnt zum Beispiel an den Tegernsee fahren. Da seid ihr mit der Bahn entspannt in einer knappen Stunde, könnt die Füße ins Kühle nass halten und den Reichen beim Segeln zuschauen. Wenn es euch da zu voll ist, fahrt einfach ein paar Stationen weiter zum Schliersee. Dauert genauso lang, ist aber oft ein bisschen entspannter und der See ist perfekt für eine Runde mit dem Stand-Up-Paddle. Für die Wanderfans unter euch bietet sich Garmisch-Partenkirchen an. Nur etwa eine Stunde und 20 Minuten von München entfernt. Perfekt, um ein bisschen Alpinluft zu schnuppern, die Partnachklamm abzuwandern oder einfach ein kühles Radler mit Blick auf die Zugspitze zu trinken. Und falls ihr gar keinen Bock auf Natur, sondern eher Lust auf Kultur und bezahlbare Cafés habt, fahrt nach Augsburg. Mit dem RE seid ihr in gerade mal 40 Minuten da und der Vibe in der Altstadt ist mega entspannt. Es gibt weniger Touris als in München und das Eis ist gefühlt auch noch ein paar Euro günstiger. Packt euch also die Sonnencreme und das Studi-Ticket ein und nutzt das Sommerwochenende aus. Also mich persönlich zieht's hier an den Schliersee. Wo ihr hinfahrt, das müsst ihr schon selbst entscheiden.

The Clash mit Rock the Casbah hier in der Hörbar auf M94.5. Und ihr hört es, das war's auch schon mit der Hörbar für heute. Ich bedanke mich ganz herzlich bei der Redaktion. Das waren heute Lena Eggers, Magdalene Kirchner, Henrik Thielebein, Lukas Ott, Megan, Kreileder Willis, Maximilian Abt und Max Kienast. Außerdem ein großes Danke an Hanna Fritz, die mich hier im Studio unterstützt hat, und an unsere Sendeleitung Marie-Noelle Swieler. Für die Musik diese letzten 2 Stunden war Luca Kammermeier verantwortlich. Vielen Dank und auch ein großes Danke an Leopold Herle und Lukas Ott für die Nachrichten. Ich werde jetzt weiter schmelzen und der nächste Song sagt mir, es ist Zeit loszulassen, aber ich bin nicht bereit loszulassen. Hier ist Ready to Let Go von Cage the Elephant.

0: Badetote in
1: Badetote in Bayern, Recht auf Reparatur in Deutschland und Wegfallen der Minijobs.
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1: Lukas Ott um 18 Uhr. Die Hitzewelle in Bayern sorgt für viele Badetote. 15 Menschen sind in Bayern seit Mai beim Schwimmen gestorben. Nach Angaben der Wasserwacht sind 10 der Opfer in Seen ertrunken. Besonders betroffen sind junge Männer zwischen 20 und 25 Jahren. ExpertInnen empfehlen, aufblasbare Schwimmbojen für den Notfall ins offene Wasser mitzunehmen. Der Bundestag beschließt die Umsetzung der EU-Richtlinie für das Recht auf Reparatur. Hersteller von beispielsweise Waschmaschinen oder Handys sind damit verpflichtet, die Geräte während der angegebenen Lebensdauer zu reparieren. Zudem müssen die Geräte so gebaut sein, dass man sie als Verbraucher einfacher reparieren kann. Wer sich für die Reparatur entscheidet, erhält eine Verlängerung der laufenden Gewährleistungspflicht um 12 Monate. Unter Verdacht, ihr Baby umgebracht zu haben, ist eine 32-jährige Mutter festgenommen worden. Nach einer stundenlangen Suchaktion hat man das tote Kind ein paar hundert Meter vom eigenen Haus entfernt gefunden. Der Deutschen wird vorgeworfen, ihr Kind selbst abgelegt zu haben. Auch die Entführung sei gefaked. Trotz Obduktion bleibt noch unklar, wie der Junge starb. Die Diskussion, ob Minijobs wegfallen sollen, wird lauter. Der Entwurf zum neuen Rentensystem beinhaltet auch die Abschaffung der geringfügigen Beschäftigung. Zuspruch erhält der Antrag von der Bundesagentur für Arbeit. Besonders große Kritik kommt aus der Gastronomie- und Handelsbranche. Besonders dort setzt man auf die Flexibilität von Minijobbern. Bald kann man am Flughafen per Gesichtserkennung einchecken. Dafür hat der Bundestag die rechtliche Grundlage geschaffen. Airlines sollen die Daten von EU-BürgerInnen sowie aus Liechtenstein, Norwegen und der Schweiz vorab über eine App bekommen. Die Teilnahme ist freiwillig und spart Wartezeiten bei der Gepäckaufgabe und beim Check-in ein. Das waren die M945 Nachrichten. Es ist 18.01 Uhr. Einen schönen Abend noch.
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8: Willkommen zur Funkstreife auf M94.5. Am Mikrofon begrüßt euch Sarah. Heute geht es bei uns viel um Fußball, aber nicht nur um Ergebnisse, Tabellen oder Regeln, sondern auch um das, was Fußball mit Menschen macht. Wir sprechen gleich über diese Momente, bei denen man plötzlich Gänsehaut bekommt. Im Stadion, vor dem Fernsehen, mit Freunden oder auch ganz allein auf dem Sofa. Außerdem schauen wir später in den Nachrichten auf die neuen WM-Regeln. Werbung rund um die WM, illegale Sportstreams und den Fall Omar Attan. Los geht's aber erstmal mit Musik. Und danach nimmt Chiara euch mit auf die Suche nach echtem Gänsehautfeeling beim Fußball.

0: jetzt bei M94.5 mit Sarah. Anpfiff, der Ball rollt. Ab jetzt heißt es für die meisten Fans anfeuern. Alles geben hinter dem Fernseher. Für die meisten Zuschauer ist so ein Fußballspiel eine echte Achterbahn der Gefühle. Denn Fußball kann mehr sein als nur ein Sport. Ein Auslöser von Emotionen und Gefühlen. Momente, die uns Fans alle schon einmal berührt haben. Bundesliga, Champions League oder WM. Es sind genau diese Augenblicke, die Magie auslösen. Genau deswegen wollten wir von euch wissen, wie ihr diese Stimmung erlebt und wann ihr zuletzt Gänsehautfeeling beim Fußball hattet. Sei es im Stadion, vor dem Bildschirm, allein oder mit Freunden. Und genau darum hat unsere Redakteurin Chiara Schumann nach Antworten für euch gesucht.
1: Mein erstes Gänsehautgefühl beim Fußball war der WM-Sieg von Deutschland 2014 gegen Argentinien. Da habe ich mit meiner Familie in der Nacht das Spiel geschaut. Und weil wir so laut gefeiert haben, haben wir meine kleine Schwester aufgeweckt.
2: Also ich spiele selber Fußball im Verein und wir sind dieses Jahr Meister geworden und aufgestiegen. Und es war ein sehr schöner Moment, vor allem weil wir einen neuen Trainer bekommen haben und er das dann mit uns quasi zusammen geschafft hat.
3: Mein Papa hat mich vor ein paar Jahren in den Stadion mitgeschleppt und als da so ein Tor geschossen wurde vom eigenen Team, das war schon ein crazy Moment, so ein wirklich cool, auch so ein crazy Feeling, weil alle da so abgehen und alle sich freuen und alle sich umarmen und das fand ich dann schon ganz cool.
4: Genau, also es war letztes Mal Lokalderby bei uns und da hatte ich davor in der Kabine nach der Ansprache vom Trainer hatte ich halt richtig Gänsehaut. Ich war auch richtig nervös, da rauszugehen. Und so, meinen Freunden ist es genauso gegangen. Waren auch viele Zuschauer da für unseren Bereich.
5: Das war tatsächlich dieses Wochenende, weil meine Brüder spielen beide Fußball. Und der eine hat bei dem entscheidendsten Match von der ganzen Saison, kurz vor der Halbzeit, als sie 1-0 hinten waren, mit einem Kopfballtor voll schön das Tor gemacht.
6: Wahrscheinlich bei der WM 2014. Das war aber auch nur, also wenn, dann zu Hause vorm Fernseher, aber sonst nicht.
7: Ich habe in der Zeit, als meine beiden Söhne klein waren und der Vater war auch mit an Bord und da gab es die Weltmeisterschaft, die in München gegeben wurde. Und da war in München ein wunderbarer Sommer und es hat so eine Atmosphäre von Gemeinschaftlichkeit gehabt.
8: Als ich in der Allianz Arena war und ein Bayern-Spiel angeschaut habe und es war sehr spannend, es sind sehr, sehr viele Tore gefallen und ich liebe es einfach, diese ganze Stimmung, die da im Stadion ist und wenn so Endspiele sind, dann hat man immer, ja, ich finde, dann reißt es einen einfach so mit.
9: Als Deutschland gegen Brasilien gespielt hat, 2014 bei der WM, ich habe es mit meinen Eltern zu Hause geschaut. Das war das erste Mal, dass ich so aktiv die WM verfolgt habe und es war sehr verrückt, wie viele Tore sie dann geschossen haben. Dann im Nachhinein auch in nächsten Tag in der Schule mit meinen Freunden drüber zu reden.
10: Das war beim FC Bayern auf einem Spiel und was mich im Stadion dann schon begeistert ist, wenn da so viele Menschen sind und die ganzen Menschenmassen jubeln oder da eben so ein Gemeinschaftsgefühl zustande kommt und da muss ich sagen, hatte ich einen Gänsehautmoment.
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Ihr hört die Funkstreife mit Sarah, eure Erfrischung an heißen Sommertagen. Wenn es um Fußballmusik geht, ist ein Name kaum wegzudenken: Shakira. Schon mit Waka Waka hat sie zur WM 2010 einer der erfolgreichsten Fußballhits aller Zeiten geliefert. Seitdem begleitet sie mit ihrer Musik immer wieder verschiedene Fußballereignisse. Fun Fact nebenbei: Shakira soll auch den Vater ihrer beiden Kinder, den ehemaligen spanischen Nationalspieler Piqué, rund um die Fußball-WM kennengelernt haben. Während der WM 2010 kamen sich die beiden näher und Piqué war im Musikvideo zu Waka Waka zu sehen. Auch 2026 ist Shakira wieder Teil des WM-Gefühls. Bei der Eröffnungsfeier der aktuellen Weltmeisterschaft in den USA und Mexiko performte Shakira live dem offiziellen FIFA-Song Die Die gemeinsam mit Afrobeats-Musiker Burna Boy. Und jetzt gibt es neue Musik von der kolumbianischen Künstlerin. Hier ist der brandneue Song von Shakira. Viel Spaß damit!

0: Weltmeisterschaft und vieles mehr mit Sarah hier auf M94.5. Früher saß man zur Weltmeisterschaft vor dem Fernseher. Heute verfolgen viele Fans Fußball über Streamingdienste, Social Media oder unterwegs auf dem Smartphone. Doch wie hat sich die Art verändert, Fußball zu schauen? Genau das wollte unsere Redakteurin Felicia von Fußballfans wissen. Ob Fernseher, Smartphone, Streamingdienst oder Social Media, die Begeisterung für Fußball bleibt. Die Wege, auf denen Fans Spiele verfolgen, haben sich jedoch deutlich verändert.
1: Der einzige Vorteil jetzt ist halt, man kann Spiele auch einfach unterwegs, zum Beispiel im Bus, am Handy ganz einfach verfolgen, und es ist halt deutlich bequemer und man muss sich halt nicht unnötig hetzen, um irgendwie schnell den Weg nach Hause zu erreichen, um dann pünktlich vorm Fernseher zu sitzen.
2: Früher hatte ich noch einen Anbieter wie Sky, der mir eigentlich so gut wie alles, was mich interessiert hat, gezeigt hat. Mittlerweile bräuchte ich, um dasselbe zu gucken, 5 Anbieter und ist um ein Vielfaches teurer geworden.
3: Social Media, finde ich, spielt heutzutage schon eine größere Rolle, vor allem eben Highlights, da man die schönen Momente vom Spiel wieder angucken kann.
4: Mir ist jetzt auch nicht möglich, jedes Spiel anzuschauen, aber dadurch, dass ich Fußball auch über andere Plattformen wie TikTok konsumiere, kommen vielleicht auch Menschen, die dann eh bei TikTok sind, auch mit dem Sport in Berührung, die sonst halt nicht sich irgendwie dafür interessieren würden.
5: Wenn nicht alle Menschen, die das Spiel vielleicht gern sehen würden, gucken können, weil dann gewisse Streaming-Anbieter sagen so, ja, das Spiel läuft nur da und da und das Spiel läuft nur bei uns und du hast nur die Möglichkeit, ein Spiel zu gucken, wenn du dann dir das Abo holst. Ist meiner Meinung nach nicht der Sinn von einer Sportart, die sich so groß deklariert, als wir wollen die große, breite Masse zusammenschweißen.
4: Also mir fällt halt auch auf, dass ich jetzt, wenn ich irgendwie Spiele schaue, die auch irgendwie, würde ich sagen, aktiver schaue, weil wenn ich mich entscheide, ein Spiel zu schauen, dann bin ich jetzt auch eher selektiv und auch bewusster in dieser Entscheidung und konzentriere mich halt dann auch irgendwie mehr drauf.
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0: euch bei der Funkstreife.
1: Eine Mehrheit der Deutschen nimmt Werbung rund um die WM als positiv wahr. Das geht aus einer Umfrage des Marktforschungsunternehmens User Testing hervor. Die Fußball-WM bietet den Marken eine außergewöhnliche Reichweite. Zwar bemängelten laut Umfrage einige Fans Werbeaktionen auch als zu kommerziell, aber vor allem aber dann, wenn diese nichts mit dem eigentlichen Sport zu tun haben. Die Werbung wird also besonders dann positiv wahrgenommen, wenn sie zum Kontext passt und einen echten Bezug zum Sport hat. Dem somalischen Schiedsrichter Omar Attan ist die Einreise in die USA verwehrt worden. Das haben der Nachrichtensender CNN und das Sportportal ESPN bekannt gegeben. Während der verschärften Kontrolle im Miami International Airport habe man Verbindungen zu mutmaßlichen Mitgliedern terroristischer Organisationen entdeckt. Somalia gehört zu einem der 39 Staaten, für die bereits im Februar ein vollständiges Einreiseverbot ausgesprochen worden war. Nach einem Urteil des Landgerichts Köln muss der größte illegale Sportstreamer in Deutschland, LiveTV.sx, gesperrt werden. Das haben die Organisation Deutsche Fußballliga, kurz DFL, und die Sportstreaming-Plattform DAZN in einer Mitteilung bekannt gegeben. Damit gelang nach eigenen Angaben ein bedeutender juristischer Erfolg im Kampf gegen den Diebstahl von Inhalten. Es sei ein wichtiger Meilenstein im Vorgehen gegen groß angelegte organisierte Sportpiraterie in Deutschland. Auf der Webseite livetv.sx waren beispielsweise Spiele der Champions League und der Bundesliga zu sehen, ohne ein Abonnement bei den dafür notwendigen Pay-TV-Anbieter DAZN abzuschließen. Der Kampf gegen Sportpiraterie gehe in Zukunft weiter. Weitere rechtliche Schritte gegen verbundene Ableger werden derzeit geprüft, teilten die DFL und DAZN mit. Bei der diesjährigen Fußball-WM der Männer in Mexiko, Kanada und den USA, die bereits voll im Gange ist, gibt es seit diesem Jahr einige neue Regeln, die das Spielgeschehen beeinflussen können. Besonders bemerkenswert sind die neuen Aufgabenbereiche des Video Assistant Referee. Dieser kann nun neben dem Eingreifen bei Abseits- oder Foulentscheidungen auch bei fälschlicherweise gegebenen Ecken oder der zweiten gelben Karte einschreiten. Außerdem erfolgt nun die Abseitserkennung mithilfe von künstlicher Intelligenz. Diese erstellt hochpräzise 3D-Modelle der Spieler, um Fehlentscheidungen vorzubeugen. Diese neuen Regeln werden das Spiel faktisch fairer gestalten. Es bleibt abzuwarten, ob sie jedoch auch zu längeren Unterbrechungen und einem gedämpften Spielfluss führen werden.
0: Vielen Dank, Chiara. Jetzt geht es bei der Funkstreife weiter mit Musik.

0: bei M94.5. Am Mic spricht heute für euch Sarah.
1: Schürrle. Der kommt an! Mach ihn! Mach ihn! Er macht ihn! Mario Götze!
0: Erinnert ihr euch noch an diesen legendären Moment? Ich bekomme immer noch Gänsehaut, wenn ich daran zurückdenke. Das war der Moment, als Mario Götze auf Zuspiel von André Schürrle im Finale der Weltmeisterschaft 2014 in Brasilien das entscheidende Tor zum 1:0-Sieg gegen Argentinien geschossen hat. Das war bis heute die letzte erfolgreiche WM der deutschen Nationalmannschaft. Seitdem gab es aus deutscher Sicht leider enttäuschende Auftritte bei der WM 2018 in Russland und der WM 2022 in Katar. Die deutsche Mannschaft ist jeweils in der Gruppenphase ausgeschieden. Daher blickt Vincent mit euch nun auf die Momente der WM 2014 zurück.
2: Nach der Gruppenphase mit Siegen gegen Portugal und die USA und einem Unentschieden gegen Ghana traf die deutsche Mannschaft im Viertelfinale auf Algerien. Das Spiel endete 2:1 nach Verlängerung. Das war für die deutschen Fans nervenaufreibend. Denn wenn der Torwart der Held des Spiels ist, muss es ein knappes Spiel gewesen sein. Der Torwart, von dem ich rede, ist Manuel Neuer. In diesem Spiel spielte er aber eher als Feldspieler, denn er machte mehrmals Ausflüge aus seinem 16er, um Angriffe von Algerien zu unterbinden. Außerdem parierte er kurz vor Ende noch einen Schuss der Algerier. Er rettete die deutsche Mannschaft vor dem Elfmeterschießen, das auch ein wenig mit Glück verbunden ist. Boah, das war eine schweißtreibende Angelegenheit. Im Viertelfinale bekam es Deutschland dann mit Frankreich zu tun. Das war aufgrund der äußeren Bedingungen ein anstrengendes Spiel. Denn das Spiel fand zur Mittagszeit statt. Es hatte 30 Grad und es war außerdem sehr schwül. Nach einem frühen Kopfballtor von Mats Hummels ging die deutsche Mannschaft allerdings in Führung und brachte das Ergebnis über die Zeit. Ein paar Tage später kam es im Halbfinale zum Aufeinandertreffen mit Gastgeber Brasilien. Die meisten gingen von einem Sieg von Brasilien aus. Erinnert ihr euch aber noch an diesen deutschen Fan, der das Ergebnis vorhersagte?
3: Glaubst du, dass wir die Brasilianer gleich schlagen?
4: Hallo. Ja, ich denke doch, ne?
3: Mit wie viel?
4: Das wird ein knackiges 7:1 für uns.
2: Deutschland besiegte also Brasilien mit 7:1. Sie führten schon mit 5:0 zur Halbzeit und erzielten dabei 4 Tore in 6 Minuten. Das fühlt sich für mich immer noch unreal an. Das war eine Demütigung der brasilianischen Mannschaft im eigenen Land. Nach diesem fulminanten Sieg spielte Deutschland, wie bereits erwähnt, im Finale gegen Argentinien. Das war ein umkämpftes Spiel mit Torchancen von beiden Mannschaften. Allerdings fielen keine Tore in den ersten 90 Minuten. Es kam zur Verlängerung. In der zweiten Hälfte der Verlängerung kam es dann zum legendären Moment.
1: Schürrle. Der kommt an! Mach ihn!
2: Deutschland gewann also nach 1954, 1974 und 1990, 2014 zum vierten Mal die Weltmeisterschaft.
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Gute Musik, gute Laune bei der Funkstreife, hier auf M94.5 mit Sarah. Kaum hat der Ball das Netz getroffen, kann man im Stadion schon die ersten völlig losgelöst Rufe hören. Bei diesem Song, der immer dann gespielt wird, wenn Deutschland ein Tor schießt, nämlich unsere Torhymne. Der Welthit Major Tom von Peter Schilling ist 2024 durch eine Fanpetition zu unserem Jubelhit geworden und sorgt seitdem für ein Gänsehautfeeling bei den Fans. Damit löst er den langjährigen Stadionklassiker Kernkraft 400 von Zombie Nation ab. Der Song ist allerdings nicht erst durch den Fußball so bekannt geworden. Mit seiner Hommage an David Bowies fiktive Figur Major Tom ist er bis heute einer der erfolgreichen Hits der neuen deutschen Welle. Und wenn für Deutschland bei dieser WM alles nach Plan läuft, dann sind wir in den nächsten Wochen hoffentlich noch einige Male völlig losgelöst beim Public Viewing. Jetzt stimmen wir uns erstmal gemeinsam auf die nächsten Spiele ein. Hier ist Peter Schilling mit Major Tom.

0: 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Die Fußball-WM ist im vollen Gange. Auf dem Platz geht es um Tore und Pokale. Wie immer gibt es Favoriten und Überraschungen. Doch rund um das Turnier wird auch viel über Politik gesprochen. Um herauszufinden, wie politisch die WM tatsächlich ist, hat unser Redakteur Lukas etwas nachgeforscht.
1: Die FIFA betont immer wieder ihre politische Neutralität. Laut ihnen gehe es beim Fußball nur um den Sport. Für den Philosophen und Sportsoziologen Gunter Gebauer ist das allerdings kein neues Ideal, das erst jetzt unter Druck gerät. Er äußert sich folgendermaßen.
2: Sie hatte nie diese politische Unabhängigkeit seit 30, 40 Jahren. Das war auch schon unter Blatter so, dass es eine enge Beziehung zwischen politischer Macht und Sportpolitik bzw. Fußballpolitik gab. Bei Infantino hat das in einem enormen Maße zugenommen, da einem schon fast die Sprache verschlägt.
1: Im Zuge der WM wird auch viel über FIFA-Chef Infantinos enge Zusammenarbeit mit Staatschefs gesprochen. Diskutiert wird auch viel über Donald Trump. Der US-Präsident nutzt die Aufmerksamkeit rund um das Turnier für öffentliche Auftritte. Herr Gebauer erklärt, ob Trump die WM tatsächlich zur Selbstinszenierung nutzen kann.
2: Das würde ich so nicht sagen. Also die WM selber ist ja ein Event, ein Riesen-Event, das von Trump nicht gesteuert wird, sondern zum großen Teil organisiert wird vom Weltfußballverband, von der FIFA. Dazwischen würde ich unterscheiden.
1: Gebauer betont auch, dass sich auf dem Fußballplatz nicht nur die USA inszenieren. Auch kleine Nationen wie Curaçao haben die Chance bekommen, sich auf einer Weltbühne zu präsentieren. Dennoch stellt sich die Frage, wie das WM-Ideal Sport verbindet, mit negativen Aussagen von Präsident Trump vereinbar ist. Unter anderem äußerte sich Trump negativ über die mexikanischen Fans oder die iranische Nationalmannschaft. Auch der somalische Schiedsrichter Omar Attar durfte die USA nicht betreten. Nach außen wirkt das für viele, als würde die Idee des Sports als verbindendes Element unter Druck geraten. Herr Gebauer erklärt Folgendes.
2: Ja, das ist natürlich ein eklatanter Verstoß gegen Gleichheitsprinzipien und Sport ohne Gleichheitsprinzip funktioniert ja nicht. Der Reiz des Sports besteht ja darin, dass es Wettkämpfe sind, dass er Wettkämpfe organisiert, bei denen die Länder, die antreten, gleiche Chancen haben und von vornherein auch gleich behandelt werden. Und wenn da Ungleichbehandlung einsetzt, zum Beispiel durch die Behandlung von Fans oder Schiedsrichtern oder Spielern, kann man gar nicht mehr davon reden, dass irgendein Gleichheitsgrundsatz und ein Völkerverständigungsprinzip durchgesetzt wird. Das ist klar.
1: Trotz Gebauers Kritik an FIFA-Präsident Infantino und politischen Verflechtungen rund um das Turnier bleibt Gebauer beim Sportlichen optimistisch. Die WM könne durchaus noch für positive Überraschungen sorgen. Und das, obwohl sie ökologisch katastrophal ist und laut Gebauer von FIFA-Persönlichkeiten, die eigentlich hinter Gitter gehören, gelenkt wird.
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0: eure Einstimmung für die WM hier bei der Funkstreife mit Sarah auf M94.5. Zum Schluss haben wir noch etwas für euch, das mit der WM überhaupt nichts zu tun hat. Also genau das Richtige für alle, die gerade nicht komplett im Fußballfieber sind. KDO ist eine junge Künstlerin aus Augsburg, die in ihren Songs häufig mit einer Mischung aus deutschen und englischen Texten spielt. In ihrer Musik verschmelzen Pop, Indie und R&B zu einem unverwechselbaren Sound, der von ihrem ausdrucksstarken und gefühlsvollen Gesang getragen wird. Kati ist auf vielen kleinen und alternativen Open-Air-Festivals zu sehen. Wenn ihr also Lust auf Live-Musik und Sommervibe habt, dann findet ihr sie zum Beispiel auf den Sommernächten in Augsburg oder auf dem Geier Valley Hinterhoffest am 4.7. in München. Und jetzt ganz viel Spaß mit KDO.
1: Hi, ich heiße KDO und der nächste Song heißt Do You Mind? I hope you enjoy.

0: Wow, was war das für eine spannende Folge rund um die WM. Das war es leider schon für diese Woche mit der Funkstreife. Wir hören uns wieder in der nächsten Folge am 10. Juli. Und bis dahin wünsche ich euch noch ganz viel Spaß beim Anfeuern eurer Lieblingsmannschaft. Ein großes Danke geht auch an die Redaktion von dieser Woche. Mit dabei waren diesmal Chiara mit ihrem Beitrag zu den Gänsehautmomenten, Kim und Leonie in Sachen Musik. Felicia präsentierte uns ihren Beitrag zur Streamkultur. Felicia, Leonie, Vincent und Tobi produzierten die Nachrichten, die von Chiara moderiert wurden. Vincent reiste mit uns in das Jahr 2014 zurück, wo die deutsche Elf den 4. WM-Titel nach Hause brachten. Und Lukas Ott hat uns einen Einblick in die Politisierung der WM gegeben. Die Funkstreife ist eine Kooperation von M94.5 und der Ludwigs-Maximilian-Universität München. Für die Sendeleitung ist Anton Rauch zuständig und die Produktionsleitung hat Marlene Meyer.
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